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3: 8 Minuten vor 2.

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1: Gleich 20 vor 3.

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1: Genau 3:15.

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2: Gleich 10 nach 3.

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2: Gleich 10 vor 4.
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2: 4 vor halb 5.

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1: 17 Minuten vor 5.

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1: Gleich 10 nach 5.

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1: Born British lebt die Euronet Plus-Kollegin Jo Neville schon lange in Belgien. Den Brexit hat sie vor 10 Jahren auf dem Festland erlebt. Zu spüren bekommt sie ihn bis heute. Das Referendum am 23. Juni 2016 hatte mit 52% der Wählerstimmen für den Austritt aus der EU ein knappes Ergebnis. Für Jo war es vor allem ein niederschmetterndes. Ich bin in den späten 1970er Jahren mit einer vielschichtigen Identität aufgewachsen, die ich nie weiter hinterfragt habe. Ich war Engländerin, ich war Britin, ich war Europäerin. Und dann plötzlich wurde mir über Nacht eine ganze Ebene meiner Identität entrissen. Buchstäblich über Nacht. Das hat mir eine lange Trauerphase beschert. Ich verwende das Wort ganz bewusst. Und meine Beziehung zu meinem Mutterland ist seitdem nicht mehr ganz dieselbe. Für Jo lag plötzlich nicht mehr nur der Ärmelkanal zwischen ihrem Zuhause und ihrer Heimat. Den Weg zum Brexit von dieser Seite des Kanals aus zu beobachten, war schmerzhaft. Die ständig wechselnden Premierminister, die immer extremere Rhetorik, die Spaltung innerhalb von Familien, einschließlich meiner eigenen. Auf ganz praktischer Ebene hat es mein Leben in vielerlei Hinsicht beeinflusst. Während der Corona-Zeit war ich von meinen Eltern abgeschnitten. Es hat mich dazu veranlasst, eine neue Staatsangehörigkeit anzunehmen, für die ich sehr dankbar bin. Freunde, Familien und auch Unternehmen schicken mir keine Pakete aus dem UK mehr, wegen der hohen Zollgebühren und Formalitäten. Mehr Stimmen aus unserem Radionetzwerk zu 10 Jahren Brexit gibt es in der aktuellen Folge des Euronet Plus Panorama Podcast.

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1: 14 Minuten vor 6. 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
2: Im Studio ist Michael Miem. Zum Beginn einer neuen Hitzewelle verschärft sich die Waldbrandlage im Süden Frankreichs. Wegen eines großen Feuers westlich von Perpignan müssen rund 5000 Menschen ihre Häuser verlassen. Nach Medienberichten wurden bereits etwa 1700 Hektar Land zerstört. Ein Anwohner und ein Feuerwehrmann erlitten lebensgefährliche Verletzungen. Nach dem AfD-Bundesparteitag in Erfurt laufen Ermittlungen der Polizei gegen mehrere Demonstranten. Sie hatten unter anderem Journalisten freier Medien angegriffen und zum Teil verletzt. Auf Nachfrage gaben Mitglieder des Aktionsbündnisses

0: es widersetzen, deutliche Antworten.
1: Fragen von Apollo News nehmen wir nicht entgegen. Danke.
2: Wir sind nach Erfurt gekommen, um Faschistinnen zu blockieren. Faschistinnen mit einem Presseausweis sind immer noch Faschistinnen. Ich glaube, ich weiß nicht, was sie nicht verstanden haben. Sie sind auf unseren Aktionen nicht willkommen. Können auch gerne jetzt gehen.
0: Attacken gab es gegen Mitarbeiter des Portals Apollo News und der Zeitung Junge Freiheit. Vertreter von Union, SPD und Grünen verurteilten die Angriffe, ebenso Wolfgang Kubicki von der FDP.
3: Angriffe auf Journalisten sind Straftaten und sie müssen entsprechend verfolgt werden. Und die Billigung von Straftaten, ja, seit wieder Straftaten. Es wird Zeit, dass jede staatliche Förderung von NGOs unterbleibt, die solche Gruppierungen unterstützen. Dass der Staat selbst finanzielle Hilfe leistet dafür, dass Straftaten begangen werden können, ist ein Unding. Und deshalb ist meine Aufforderung an Union und SPD in Berlin, vor allen Dingen an Karin Prien, bei der Förderung von Demokratie leben, darauf zu achten, dass solche Gruppierungen keinen Cent mehr bekommen von deutschen Steuerzahlern.
0: Eine Mehrheit der Menschen in Deutschland spricht sich gegen die geplante Ausweitung der Befristung bei Neueinstellungen aus. Das zeigt eine repräsentative Umfrage. Demnach lehnen rund 54% die Pläne der Bundesregierung ab, während etwa jeder Vierte die Reform unterstützt. Rund ein Fünftel der Befragten zeigte sich unentschieden. Auf den Philippinen hat das Amtsenthebungsverfahren gegen Vizepräsidentin Duterte begonnen. Der Senat eröffnete den Prozess gegen die 48-Jährige. Im Falle einer Verurteilung würde sie ihr Amt verlieren und dürfte künftig keine öffentlichen Ämter mehr übernehmen. Das wäre auch ein schwerer Rückschlag für mögliche Präsidentschaftspläne bei der Wahl 2028.
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1: Born British lebt die Euronet Plus-Kollegin Jo Neville schon lange in Belgien. Den Brexit hat sie vor 10 Jahren auf dem Festland erlebt. Zu spüren bekommt sie ihn bis heute. Das Referendum am 23. Juni 2016 hatte mit 52% der Wählerstimmen für den Austritt aus der EU ein knappes Ergebnis. Für Jo war es vor allem ein niederschmetterndes. Ich bin in den späten 1970er Jahren mit einer vielschichtigen Identität aufgewachsen, die ich nie weiter hinterfragt habe. Ich war Engländerin, ich war Britin, ich war Europäerin. Und dann plötzlich wurde mir über Nacht eine ganze Ebene meiner Identität entrissen. Buchstäblich über Nacht. Das hat mir eine lange Trauerphase beschert. Ich verwende das Wort ganz bewusst. Und meine Beziehung zu meinem Mutterland ist seitdem nicht mehr ganz dieselbe. Für Jo lag plötzlich nicht mehr nur der Ärmelkanal zwischen ihrem Zuhause und ihrer Heimat. Den Weg zum Brexit von dieser Seite des Kanals aus zu beobachten, war schmerzhaft. Die ständig wechselnden Premierminister, die immer extremere Rhetorik, die Spaltung innerhalb von Familien, einschließlich meiner eigenen. Auf ganz praktischer Ebene hat es mein Leben in vielerlei Hinsicht beeinflusst. Während der Corona-Zeit war ich von meinen Eltern abgeschnitten. Es hat mich dazu veranlasst, eine neue Staatsangehörigkeit anzunehmen, für die ich sehr dankbar bin. Freunde, Familien und auch Unternehmen schicken mir keine Pakete aus dem UK mehr, wegen der hohen Zollgebühren und Formalitäten. Mehr Stimmen aus unserem Radionetzwerk zu 10 Jahren Brexit gibt es in der aktuellen Folge des Euronet Plus Panorama Podcast.

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2: Im Studio ist Michael Miem. Zum Beginn einer neuen Hitzewelle verschärft sich die Waldbrandlage im Süden Frankreichs. Wegen eines großen Feuers westlich von Perpignan müssen rund 5000 Menschen ihre Häuser verlassen. Nach Medien

0: In Berichten wurden bereits etwa 1700 Hektar Land zerstört. Ein Anwohner und ein Feuerwehrmann erlitten lebensgefährliche Verletzungen. Nach dem AfD-Bundesparteitag in Erfurt laufen Ermittlungen der Polizei gegen mehrere Demonstranten. Sie hatten unter anderem Journalisten freier Medien angegriffen und zum Teil verletzt. Auf Nachfrage gaben Mitglieder des Aktionsbündnisses Widersetzen deutliche Antworten.
1: Fragen von Apollo News nehmen wir nicht entgegen. Danke.
2: Wir sind nach Erfurt gekommen, um Faschistinnen zu blockieren. Faschistinnen mit einem Presseausweis sind immer noch Faschistinnen. Ich glaube, ich weiß nicht, was Sie nicht verstanden haben. Sie sind auf unseren Aktionen nicht willkommen. Können auch gerne jetzt gehen.
0: Attacken gab es gegen Mitarbeiter des Portals Apollo News und der Zeitung Junge Freiheit. Vertreter von Union, SPD und Grünen verurteilten die Angriffe, ebenso Wolfgang Kubicki von der FDP.
3: Angriffe auf Journalisten sind Straftaten und sie müssen entsprechend verfolgt werden. Und die Billigung von Straftaten, ja, seit wieder Straftaten. Es wird Zeit, dass jede staatliche Förderung von NGOs unterbleibt, die solche Gruppierungen unterstützen. Dass der Staat selbst finanzielle Hilfe leistet dafür, dass Straftaten begangen werden können, ist ein Unding. Und deshalb ist meine Aufforderung an Union und SPD in Berlin, vor allem an Karin Prien, bei der Förderung von Demokratieleben darauf zu achten, dass solche Gruppierungen keinen Cent mehr bekommen von deutschen Steuerzahlern.
0: Eine Mehrheit der Menschen in Deutschland spricht sich gegen die geplante Ausweitung der Befristung bei Neueinstellungen aus. Das zeigt eine repräsentative Umfrage. Demnach lehnen rund 54% die Pläne der Bundesregierung ab, während etwa jeder Vierte die Reform unterstützt. Rund ein Fünftel der Befragten zeigte sich unentschieden. Auf den Philippinen hat das Amtsenthebungsverfahren gegen Vizepräsidentin Duterte begonnen. Der Senat eröffnete den Prozess gegen die 48-Jährige. Im Falle einer Verurteilung würde sie ihr Amt verlieren und dürfte künftig keine öffentlichen Ämter mehr übernehmen. Das wäre auch ein schwerer Rückschlag für mögliche Präsidentschaftspläne bei der Wahl 2028.
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4: Im Studio ist Michael Miem. Zum Beginn einer neuen Hitzewelle verschärft sich die Waldbrandlage im Süden Frankreichs. Wegen eines großen Feuers westlich von Perpignan müssen rund 5000 Menschen ihre Häuser verlassen. Nach Medienberichten wurden bereits etwa 1700 Hektar Land zerstört. Ein Anwohner und ein Feuerwehrmann erlitten lebensgefährliche Verletzungen. Nach dem AfD-Bundesparteitag in Erfurt laufen Ermittlungen der Polizei gegen mehrere Demonstranten. Sie hatten unter anderem Journalisten freier Medien angegriffen und zum Teil verletzt. Auf Nachfrage gaben Mitglieder des Aktionsbündnisses Widersetzen deutliche Antworten.
5: Fragen von Apollo News nehmen wir nicht entgegen. Danke.
6: Wir sind nach Erfurt gekommen, um Faschistinnen zu blockieren. Faschistinnen mit einem Presseausweis sind immer noch Faschistinnen. Ich glaube, ich weiß nicht, was Sie nicht verstanden haben. Sie sind auf unseren Aktionen nicht willkommen. Können auch gerne jetzt gehen.
4: Attacken gab es gegen Mitarbeiter des Portals Apollo News und der Zeitung Junge Freiheit. Vertreter von Union, SPD und Grünen verurteilten die Angriffe, ebenso Wolfgang Kubicki von der FDP.
7: Angriffe auf Journalisten sind Straftaten und sie müssen entsprechend verfolgt werden. Und die Billigung von Straftaten, ja, seit schon wieder Straftaten. Es wird Zeit, dass jede staatliche Förderung von NGOs unterbleibt, die solche Gruppierungen unterstützen. Dass der Staat selbst finanzielle Hilfe leistet dafür, dass Straftaten begangen werden können, ist ein Unding. Und deshalb ist meine Aufforderung an Union und SPD in Berlin, vor allen Dingen an Karin Prien, bei der Förderung von Demokratie leben, darauf zu achten, dass solche Gruppierungen keinen Cent mehr bekommen von Deutschland.

0: Steuern zahlen.
1: Eine Mehrheit der Menschen in Deutschland spricht sich gegen die geplante Ausweitung der Befristung bei Neueinstellungen aus. Das zeigt eine repräsentative Umfrage. Demnach lehnen rund 54% die Pläne der Bundesregierung ab, während etwa jeder Vierte die Reform unterstützt. Rund ein Fünftel der Befragten zeigte sich unentschieden. Auf den Philippinen hat das Amtsenthebungsverfahren gegen Vizepräsidentin Duterte begonnen. Der Senat eröffnete den Prozess gegen die 48-Jährige. Im Falle einer Verurteilung würde sie ihr Amt verlieren und dürfte künftig keine öffentlichen Ämter mehr übernehmen. Das wäre auch ein schwerer Rückschlag für mögliche Präsidentschaftspläne bei der Wahl 2028.
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0: Good Morning Live, Buenos Dias, Gran Canaria, einen wunderschönen guten Morgen. Wir haben Dienstag, den 7. Juli 2026, 9 Uhr, 1 Minute, 37 Sekunden und ihr hört das Radiofrühstück auf Mixradio Gran Canaria. Im Studio für euch die Oliverts, Thomas, Bärbel und die Sendeleitung ist heute auch dabei.
1: Auch dabei,
0: der liebe Max, er hat alles im Griff, unter Kontrolle.
1: Genau, das hat er.
0: Und schläft jetzt erstmal eine Runde.
1: Ja, dann ist er mit uns zufrieden. Hallo und guten Morgen und herzlich willkommen zur Dienstagsausgabe vom Radiofrühstück. Wir haben den Radiofrühstück-Frühstückstisch wieder für euch gedeckt für 2 Stunden mit Tipps, Infos und natürlich super Musikauswahl. Das Ganze könnt ihr hören im Süden auf 101.1 FM oder 104.8 FM und wie wir gestern mal wieder bewiesen haben, weltweit zu hören auf www.mixradio.eu. Wir freuen uns, dass wir euch in den Tag am Dienstag heute Morgen begleiten dürfen.
0: Genau, auch auf den sozialen Netzwerken sind wir natürlich vertreten. Mixradio_FM lautet unser Instagram-Account und Facebook heißen wir Mixradio Gran Canaria New Generation. Und du hast die Frage, hast du den Fehler heute Morgen gefunden, dass
1: Nein.
0: es mir Spanisch vorkam?
1: Noch nicht so richtig.
0: Nein?
1: Das ist das Wort, was da draufsteht, ist das Portugiesisch?
0: Spanisch.
1: Spanisch, ja, adios, sie sagen adios.
0: Adidas, und das ist nur mit einem D geschrieben.
1: Ach, Adidas, ich dachte, das hätte was mit Fußball zu tun und die sagen gegenüber Portugal Adios
0: Nein,
1: oder so.
0: Nein, Adidas, und da ist das
1: voll im Fuß.
0: Das ist völlig falsch, und zwar sind da diese Adidas-Sandaletten.
1: Ja, ja, klar, ja. klar.
0: Aber da wurde es nur Adidas mit einem D geschrieben.
1: Ja, und
0: also, und darum kam die Frage, das kommt mir Spanisch vor, weil ja diese Sandaletten, die mit einem D geschrieben werden, hier käuflich zu erwerben sind.
1: Aha. Lass uns mal lieber aus dem Fenster rausschauen. Nein, ich war auch da vielleicht noch gar nicht so richtig wach.
0: Ah, jetzt
1: du hast ja
0: es.
1: Schon zu nachtschlafender Zeit hast du ja schon wieder gepostet. Und da habe ich irgendwie noch, ich habe es auch noch nicht so enträtseln können, weil in der Mitte war irgendwie so ein Clip, der die Schuhe zusammenhält und ich gucke es mir gleich nochmal an. Und bevor wir uns jetzt hier verplaudern, schauen wir mal aus dem Fenster.
0: Ja,
1: für alle, die nicht hier sein können oder die hier sind, man kann sagen, ähnlich wie gestern. So, windstill, windstill, ziemlich warm schon am Morgen und diesig und wolkenlos.
0: Diesig, wolkenlos und windstill. Ja, mehr brauchen wir dazu nicht sagen. Dann können wir eigentlich
1: das reicht für den ersten Eindruck.
0: Für die erste Stunde ist rum, wir melden uns dann wieder ab 10 mit der nächsten Meldung. A tu medida, wunderschönes spanisches Lied. Viel Spaß.

0: Ja, fluffiger Song für am Dienstagmorgen um 9:08:33. Wer zur Arbeit muss, auf!
1: Ja, ich starte durch mit meinem Thema Sonne, Mond und Sterne für Dienstag, den 7. Juli 2026. Wie immer fangen wir an mit den Gezeiten. Und kurz vor 7 Uhr heute Morgen hatten wir eine Flut und die nächste ist erst um 19 Uhr und 7 Minuten. Das heißt, wir haben um abfließendes Wasser bis kurz vor 13 Uhr. Also wer trotz der etwas ansteigenden Temperaturen heute einen Strandspaziergang machen möchte, weil es dort ein bisschen windiger am Meer ist, vielleicht windiger am Meer ist, der ist gut beraten, denn das kann er den ganzen Tag tun. Sonnenaufgang war um 7:13 Uhr, jetzt war ich ja auch verrückt, um 7.13 Uhr, Sonnenuntergang ist um 21:02 Uhr und das letzte Tageslicht haben wir um 21:28 Uhr. Der Mond ist um 1:07 Uhr aufgegangen und wird uns 5 Minuten vor 14 Uhr heute verlassen. Die aktuelle Wassertemperatur hier im Süden in Maspalomas, die beträgt aktuell schon knapp 23 Grad und wenn wir aufs Wetter eingehen, können wir es kurz machen, so wie gestern. Es wird ein warmer Tag, die Temperatur steigt auf 32, 33 Grad an, es bleibt trocken, es bleibt den ganzen Tag sonnig und manchmal könnte so Schleierwolken durchziehen, aber das ist natürlich, was den Regen betrifft, total ungefährlich, denn es bleibt trocken.
0: Leider. Es wird erst wieder regnen, wenn es richtig Kalimastaub ist, dass sich alles schön schmutzig wird. So, ich komme zur Luftqualität. Ich traue mich gar nicht, aber...
1: Ungesund.
0: Sie ist ungesund. Und momentan haben wir schon 27 Grad und könnte heiß werden. Also wenn man heute in die Berge fährt, man braucht keine Jacke. Dann gefühlte Temperatur ist 28, ich würde sagen 29. Und dann haben wir der UV-Index momentan noch relativ niedrig bei 1. Aber gegen 12 Uhr geht er hoch auf 11. Und das ist extrem. Also geht nicht in die Sonne, macht keinen Strandspaziergang, bleibt einfach unterm Sonnenschirm.
1: Ich habe doch gerade einen empfohlen.
0: Aber nicht um 12 Uhr beim UV-Index. Da brauchen wir das nicht. Nee. Das nehmen wir zurück. Dann Sichtweite... 24 Kilometer, glaube ich nicht. Das sind nur 19, würde ich mal sagen. Und der Beleuchtungsgrad des Mondes, okay, da sind wir d'accord. Und zwar bei 55% und der nächste Vollmond ist schon wieder in 22 Tagen. Luftfeuchtigkeit, das glaube ich auch nie im Leben. Die lügen uns an. Und zwar 52%.
1: Nein, heute Morgen pitsche-patsche nass. Ja, und von oben bis unten, nicht nur die Dächer, sondern alles. Ja, alles. Genau, das kann ich auch bestätigen.
0: Nein, da werden wir uns wehren gegen diese Nachricht. Ja. Wir werden AE mit...
1: Mal anschreiben.
0: Anschreiben.
1: Kann Melvin gleich machen.
0: Ja, da werden sie sagen, wunderbar, dass ihr uns anschreibt. Es geht uns überhaupt vorbei.
1: Ja.
0: Das... Schauen wir mal rund um die Insel und zwar Maspalomas, wie gesagt, momentan 27 Grad, Las Palmas 22 Grad, Agaite 25 Grad, Inarucas 22 Grad, Atenara auch schon 27 Grad, Interior 24 Grad, Tejeda auch 27 Grad und Mogán schließt sich uns an mit 26 Grad. Ja, es wird warm, es wird warm. Aber es gibt Länder... Festländer, die noch wärmer sind. Und zwar, wir gehen auf unser wunderschönes Festland. Und zwar nach Madrid. Und da haben wir auch jetzt schon 39 Grad bei teilweise Bewölkung. In Barcelona haben wir Sonne 33 Grad. Bilbao angenehmen 29 Grad bei Sonne. Dann A Coruña, da ist es bewölkt bei 23 Grad. Auch Vigo haben wir Bewölkung bei 23 Grad. In Valladolid, da haben wir Gewitter bei 36 Grad. Salamanca teilweise bewölkt 36 Grad. Ciudad Real haben wir Sonne bei 39 Grad, in Badajoz haben wir Sonne 41 Grad, Sevilla Sonne 41 Grad, in Malaga Sonne 32 Grad, Almeria Sonne 30 Grad und Murcia, alter Falter, 40 Grad, auch da an der Küste und auch in Valencia 38 Grad. In Palma de Mallorca haben wir Sonne bei 35 Grad und in Las Palmas, nein, da sage ich trotzdem immer wieder, angenehme 29 Grad bei Bewölkung. So, auf geht's, auf die Zugspitze und da haben wir teilweise Bewölkung bei 9 Grad, in Zürich 32 Grad teilweise Bewölkung, in Freiburg 33 Grad teilweise bewölkt, in Stuttgart bewölkt bei 32 Grad, in Karlsruhe bewölkt 33 Grad, In Frankfurt bewölkt 30 Grad, Köln teilweise bewölkt 28 Grad, in Kassel bewölkt 27 Grad, Hannover, da weint der Himmel bei 23 Grad, Hamburg Regen 19 Grad, Kiel Regen 17 Grad, in Rostock Regen 17 Grad, Berlin Regen 22 Grad, in Magdeburg, da haben wir Wolken, Sonnenmix, All-In und Regen bei 24 Grad, auch in Leipzig Regen 23 Grad, in Dresden haben wir Regen bei 25 Grad, in München teilweise bewölkt, aber auch 30 Grad, dann gehen wir rüber nach Wien und da ist es bewölkt, Sonne 30 Grad, Salzburg teilweise bewölkt 28 Grad und in Frankreich, in Dijon, da haben wir auch Sonne bei 36 Grad. Dann Luxemburg bewölkt 28 Grad, Brüssel bewölkt 28 Grad und Amsterdam, muss ich sagen, angenehme 23 Grad bei Wolken-Sonnenmix. Ich suche jetzt gerade den Gewinner raus, also ich glaube, das ist 30 Grad, ja, 30 Grad. Nein, nein, in Freiburg haben wir 33
1: Grad. 33 Grad, ja. Südwesten soll sehr warm sein, aber es soll sich ja auch nochmal erweitern, die Wärme in Deutschland.
0: Ja, aber 33, gut, Freiburg ist immer sehr warm, ist auch.
1: Habe gerade liebe Grüße aus Berlin bekommen. Da ist es bewölkt, aber es regnet nicht.
0: Ja, immerhin. Aber es kann noch kommen.
1: Ja.
0: So, La Mosca, Parano, Wertemaster auf keiner Romeria hier. Vielen Dank.

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0: 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Ja, wir kommen zu unseren wunderschönen Dünen.
1: Ja, das ist ja ein Ökosystem, wie ihr wisst, und das ist ja besonders schützensbedürftig. Und die Inselregierung geht gegen illegale Aktivitäten hier jetzt vor. Und zwar das Cabildo de Gran Canaria verschärft die Kontrollen in den Dünen von Maspalomas, um illegalen Aktivitäten, Vandalismus und der Zerstörung des Ökosystems entgegenzuwirken, setzt die Inselregierung ab sofort auf hochmoderne Überwachungstechnologie aus der Luft.
0: Ja, in der Vergangenheit kam es in den geschützten Kernzonen der Dünen immer wieder zu Verstößen durch Besucher, die die vorgegebenen Wege verließen. Neben Umweltverschmutzung und illegalem Camping sorgte auch das sogenannte Cruising in den geschützten Bereichen für anhaltende Probleme und Schäden an der Tier- und Pflanzenwelt. Die bisherigen Fußstreifen stießen in dem weitläufigen und umwegsamen Gelände regelmäßig an ihre logistischen Grenzen.
1: Die neu angeschafften Fluggeräte verfügen über eine Reichweite von bis zu 15 Kilometern und sind mit hochauflösenden Wärmebildkameras ausgestattet. Diese Nachtsichttechnik ermöglicht es den Umweltbehörden und der Polizei, auch in absoluter Dunkelheit Personen abseits der erlaubten Pfade präzise zu lokalisieren. Verstöße gegen die strengen Naturschutzauflagen können so direkt dokumentiert und strafrechtlich verfolgt werden.
0: Ja, die Inselregierung betont, dass die Einsätze zu jeder Tages- und Nachtzeit stattfinden, um eine Abschreckungswirkung zu erzielen. Wer beim Betreten der gesperrten Zonen erwischt wird, muss mit empfindlichen Bußgeldern rechnen. Ziel der Maßnahme ist es, das sensible Ökosystem für die Zukunft zu bewahren und den sanften Tourismus in geordneten Bahnen zu legen. Also ich habe Bilder gesehen, ich weiß nicht, ob du es auch gesehen hast, also die trampeln einfach aus den Dünen rum, es ist unglaublich.
1: Ja, es war ja, die Dünen hatten sich ja nach dem Kalima, wo das Verbot war, dort reinzugehen, wunderbar erholt. Das waren ja wieder Naturschauspiel, wie sie so wellenförmig da ihren Sand hatten, und heute gehen alle wieder rein. Und was wir hier sagen müssen, es gibt drei fest ausgepflockte Wege, gerade vom Aussichtspunkt hier beim Rio Palace. Und was ich festgestellt habe am Strand, es sind auch immer mehr Quad-Einsätze der Polizei unterwegs. Die sind immer zu zweit und fahren mit den Quads auch nicht nur am Strand entlang, auch in die Dünen rein und machen dort Kontrollen. Aber das wird ja jetzt noch dann verschärft und da hat ein wahres Umdenken stattgefunden.
0: Wahnsinn, Wahnsinn. So, wir holen die Pferde aus dem Stall.
1: Oh ja.
0: Es wird country-mäßig. Chas Turner, Charlie Daniels und Annemarie. Und ja, ich gehe zu den Pferden.

0: Amen.
1: Ja, Anna-Maria und Shania Twain. So, wir kommen, es ist mir immer unheimlich, über sowas
2: ja,
1: zu reden.
2: Wir haben ja schon öfter auch mal berichtet über ja, manchmal dubiose Möglichkeiten, wie man die KI, die künstliche Intelligenz, einsetzt und eine umstrittene von künstlicher Intelligenz generierte Figur mit dem Namen Tilly Norwood wird erstmals in einem Filmprojekt eingesetzt. Der geplante Film Misaligned sei ihr erster abendfüllender KI-Spielfilm und die erste Produktion, in der Norwood die Hauptrolle sozusagen übernehme. Das gab das in London ansässige KI-Studio Particle 6 bekannt. Der als Comedy-Drama beschriebene Film befindet sich nun in der Entwicklung, hieß es weiter. Es sei eine Hybridproduktion mit traditionellen Film- und Fernsehschaffenden, darunter Regisseure und Autoren und KI-Spezialisten.
1: Ja, laut der Beschreibung spielt die Story in einer digitalen Welt namens Tillyverse, in der KI-Tilly plötzlich in eine Krise gerät und menschliche Gefühle und Sehnsüchte entwickelt. Mit Tilly Northwood wollen wir die Kreativbranche von Anfang an aufzeichnen, was zu einer bestimmten Zeitpunkt mit KI alles machbar ist, sagt die Unternehmerin und Gründerin von Particle 6, Ellen van der Velden, in einer Mitteilung.
2: Ja, die dunkelhaarige KI-Figur war 2025 beim Industrietreffen des Zürcher Filmfestivals vorgestellt worden. Van der Velden sagte damals dem Magazin Broadcast International: Wir wollen, dass Tilly die nächste Scarlett Johansson oder Natalie Portman wird.
1: Ja, in Hollywood gab es natürlich empörte Reaktionen. Die Schauspielergesellschaft SAG-AFTRA wählte deutliche Worte: Tilly Northwood ist keine Schauspielerin. Sie ist eine Figur, die von einem Computerprogramm generiert wurde, das auf der Arbeit unzähliger Darsteller aufbaut, ohne Erlaubnis oder Vergütung.
2: Auch Filmschaffende übten natürlich Kritik, darunter Schauspielerin Emily Blunt. Im Interview mit dem Magazin Variety wurde ihre Aufnahmen von Norwood gezeigt. Das ist KI, fragte sie. Meine Güte, sind wir verloren. Das ist sehr, sehr beunruhigend, sagte Blunt damals.
1: Ja, ja. Ich finde es auch sehr, sehr beunruhigend.
2: Ja, und wir haben ja über den Enkeltrick berichtet. Und da muss man auch aufpassen, weil...
1: Die
2: machen die Stimmen nach. Wenn man nur kurz was gesagt hat und dann wird das aufgenommen. Und es klingt dann, wenn der Anrufer kommt, über KI so, als wäre es die Person, die man glaubt, angewählt zu haben.
1: Unglaublich. Das keine KI ist. Gestern hast du geguckt, Fußball?
2: Natürlich. Spanien, ja. War das spannend? Auch die erste Halbzeit war spannend, ja. Obwohl kein Tor gefallen ist. Und in der zweiten, naja. Und dann in der ersten oder zweiten Minute der Nachspielzeit. Ja, Nachspielzeit ist dann dieses Tor gefallen. Die Uhr zeigte noch 90 an.
1: Ja. Unglaublich, unglaublich. Aber.
2: Und dann hat man ja ein bisschen fiebert und gezittert mit diesen 6 Minuten.
1: Ja,
2: dann können ja 2 Minuten lange werden. Ja, aber es hat geklappt.
1: Es hat geklappt. Wir sagen Felicidades an die spanische Fußballmannschaft und natürlich noch ein Lied muss natürlich angespielt werden.
2: Und ein anderer ging ja mit abgesenktem Kopf in die Kabine. Ja. Na gut.
1: Gut, kann passieren. Aber hier die Hymne, die eigentliche Hymne für die spanische Nationalmannschaft.

0: Herr Camillo, no se vale. So, wir kommen. Ich glaube, wir hatten schon mal
1: Wir hatten das Thema schon mal. Wir hatten das Thema alkoholfreie Biere und alkoholfreie Spirituosen. Danach hatten wir nochmal nachrecherchiert und dass es auch so viele alkoholfreie Spirituosen gibt. Aber alkoholfreies Bier hat in Deutschland weitere Marktanteile gewonnen. Die größeren Brauereien produzieren 2025 rund 616 Millionen Liter, wie das Statistische Bundesamt berichtet. Das waren 6,5% mehr als ein Jahr zuvor. Rückläufig waren hingegen die Mengen für alkoholhaltiges Bier minus 5,8% und diese alkoholhaltigen Mischgetränke wie Radler mit minus 5,7%.
0: Ja, gleichwohl bleiben dem Bundesamt zufolge alkoholfreie Biere mit einem Wert von 696 Millionen Euro das deutlich kleinere Marktsegment. Das herkömmliche Bier mit Alkohol erreicht eine Menge von 6,8 Milliarden Liter im Wert von ruhig, das sind ja schon Zahlen, hör mal, 6,4 Milliarden Euro. Und auf einen Liter alkoholfreies kamen 11,11 Liter Bier mit Alkohol. Ja, 2024 waren es noch 12,5 Liter.
1: Ja, aber der Trend zu alkoholfreien Sorten hält damit an. Und bereits seit Jahren berichten Statistiker und Branchenvertreter über sinkenden Bierkonsum bei alkoholhaltigen Sorten und wachsende Nachfrage nach alkoholfreien Alternativen.
0: Ja, in der Statistik wurden nun Industriebetriebe mit 20 und mehr Beschäftigten erfasst. Der Deutsche Brauerbund nennt für die gesamte Branche eine höhere Menge von 760 Millionen Liter für 2025. Das war eine Steigerung von knapp 7,6% im Vorjahr und alkoholfreies Bier machen damit 11% des gesamten Bierkonsums aus und sei nach Pilz und Elm inzwischen die drittbeliebteste Sorte.
1: Ja, und die Statis weist darauf hin, dass die Kategorie alkoholfreies Bier auch Biermischgetränke mit höchstens 0,5 Volumenprozent Alkohol umfasst.
0: Ja, also es geht immer mehr der Tendenz dahin und es gibt hier auch immer mehr. Auch hier auf dem
1: Kanal. Diese 0,0 oder die blauen.
0: Und auch Wein, alkoholfreier Wein, alkoholfreier Sekt und so weiter. Unser Ralf hat ja damit angefangen. Der trinkt ja nur alkoholfreie Sekt.
1: Ja, ich weiß. Und er bietet sie auch in der Okay Pool Bar an, alkoholfreie Getränke. Genau. Auch Wein, Bier und auch Spirituosen. Ich habe bei ihm mal einen alkoholfreien Gin getrunken.
0: Und wie war der?
1: Ja, er hat einen Geschmack gehabt wie Gin, ja.
0: Also ich habe mir mal eine Flasche alkoholfreier Sekt gekauft.
1: Ja.
0: Habe aber vergessen, dass ich Sekt gar nicht trinke.
1: Ja.
0: Der steht immer noch da, weil ich mag keinen mit und keiner als ohne. Also ich weiß nicht, warum ich den verkauft habe, aber irgendwann wird sich bei einer anbieten, der alkoholfreien Sekt. Oder ich springe Ralf mit.
1: Genau, aber so wo wir gerade bei Statistik sind, es sind ja die neuen Bierpreise für das Festbier auf dem Oktoberfest schon veröffentlicht worden.
0: Ja?
1: Ja, und die liegen dieses Jahr zwischen 14,80 Euro und 15,90 Euro und das entspricht einer durchschnittlichen Steigerung von 2,38% gegenüber dem Vorjahr. Also man ist so mit 15, 16 Euro ist man bei der Mast dabei.
0: Boah.
1: Ja, und der höchste Preis ist 15,90 bei Bräurosel, Löwenbräu oder Armbrust Schützenfest. Und mit 15 Euro ist man in der Augustinerfesthalle dabei. Also wer sich jetzt vorbereitet auf das Oktoberfest, kann schon mal den Geldbeutel füllen oder die Geldkarte aufladen.
0: Ja, wir schieben dafür die lila Wolken weiter.
1: Oh ja.
0: Alkoholfrei.

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3: Im Studio ist Michael Miem. Zum Beginn einer neuen Hitzewelle verschärft sich die Waldbrandlage im Süden Frankreichs. Wegen eines großen Feuers westlich von Perpignan müssen rund 5000 Menschen ihre Häuser verlassen. Nach Medienberichten wurden bereits etwa 1700 Hektar Land zerstört. Ein Anwohner und ein Feuerwehrmann erlitten lebensgefährliche Verletzungen. Nach dem AfD-Bundesparteitag in Erfurt laufen Ermittlungen der Polizei gegen mehrere Demonstranten. Sie hatten unter anderem Journalisten freier Medien angegriffen und zum Teil verletzt. Auf Nachfrage gaben Mitglieder des Aktionsbündnisses Widersetzen deutliche Antworten.
4: Fragen von Apollo News nehmen wir nicht entgegen. Danke.
5: Wir sind nach Erfurt gekommen, um Faschistinnen zu blockieren. Faschistinnen mit einem Presseausweis sind immer noch Faschistinnen. Ich glaube, ich weiß nicht, was Sie nicht verstanden haben. Sie sind auf unseren Aktionen nicht willkommen. Können auch gerne jetzt gehen.
3: Attacken gab es gegen Mitarbeiter des Portals Apollo News und der Zeitung Junge Freiheit. Vertreter von Union, SPD und Grünen verurteilten die Angriffe, ebenso Wolfgang Kubicki von der FDP.
6: Angriffe auf Journalisten sind Straftaten und sie müssen entsprechend verfolgt werden. Und die Billigung von Straftaten, ja, seit wieder Straftaten. Es wird Zeit, dass jede staatliche Förderung von NGOs unterbleibt, die solche Gruppierungen unterstützen. Dass der Staat selbst finanzielle Hilfe leistet dafür, dass Straftaten begangen werden können, ist ein Unding. Und deshalb ist meine Aufforderung an Union und SPD in Berlin, vor allen Dingen an Karin Prien, bei der Förderung von Demokratie leben, darauf zu achten, dass solche Gruppierungen keinen Cent mehr bekommen von deutschen Steuerzahlern.
3: Eine Mehrheit der Menschen in Deutschland spricht sich gegen die geplante Ausweitung der Befristung bei Neueinstellungen aus. Das zeigt eine repräsentative Umfrage. Demnach lehnen rund 54% die Pläne der Bundesregierung ab, während etwa jeder Vierte die Reform unterstützt. Rund ein Fünftel der Befragten zeigte sich unentschieden. Auf den Philippinen hat das Amtsenthebungsverfahren gegen Vizepräsidentin Duterte begonnen. Der Senat eröffnete den Prozess gegen die 48-Jährige. Im Falle einer Verurteilung würde sie ihr Amt verlieren und dürfte künftig keine öffentlichen Ämter mehr übernehmen. Das wäre auch ein schwerer Rückschlag für mögliche Präsidentschaftspläne bei der Wahl 2028.

0: Ja, loco escrito mit adios. So, die Welt verspottet die USA.
1: Ja, wie wir ja wissen, war das Achtelfinal-Duell zwischen den USA und Belgien war bereits vor dem Angriff von heftigen Diskussionen begleitet worden. Das wissen wir allerdings nicht aus den sportlichen Gründen, denn im Mittelpunkt stand ja der US-Stürmer Folarin Balogun, der im 16. Achtelfinale gegen Bosnien und Herzegowina 2-0 die rote Karte gesehen hatte und eigentlich für das Achtelfinale gesperrt gewesen wäre.
0: Ja, dennoch stand Balogun gegen Balkin in der Startelf. Möglich gemacht haben soll das eine Intervention von wem? Von US-Präsident Donald Trump, der FIFA-Präsident Gianni Infantino persönlich um die Aufhebung der Sperre gebeten haben soll. Gebracht hat das den Amerikanern nicht viel. Es gibt Kammer. Nach einer schwachen Leistung flogen die US-Boys gegen Belgien mit 1-4 aus dem Turnier.
1: Ja, und Belgien hat ja dann 4 Tore geschossen und so reagierte die internationale Presse auf das Ausscheiden des Gastgebers. Einmal die Daily Mail, England. Die Welt verspottet die USA, nachdem sie nach Trumps Aufhebung einer Rotsperre durch eine 1-4-Klatsche gegen Belgien aus der WM geflogen sind.
0: Ja, Corriere dello Sport Italien. Balogun spielt, Belgien gewinnt. Überragend, die Kitty Leier und Lukaku werfen die USA raus.
1: Ja, Kurier Österreich schreibt, Belgien gibt die Antwort auf die Balogun-Debatte 4-1 gegen USA.
0: Ja, der Standard aus Belgien, der berichtet, so konsequent die FIFA durchgriff, so souverän fertigten die roten Teufel die USA mit 4-1 ab.
1: Ja, und die New York Times, USA, sagt, ein Anruf des Präsidenten, eine aufgehobene Rotsperre und ein WM unter Druck.
0: Ja, und Marca in Spanien sagt, Belgien zerlegte die USA und machte den Viertelfinalkracher gegen Spanien perfekt.
1: Und L'Equipe in Frankreich schrieb, trotz aller Begleitumstände, USA gehen im WM-Achtelfinale gegen Belgien schwer unter.
0: Ja, wir sind gespannt, ob vielleicht Trump Einspruch erhebt.
1: Ja, das,
0: es ist ja noch
1: dass
0: früh,
1: das Achtelfinale wiederholt
0: auf
1: wird.
0: Auf jeden Fall, ja. Es müsste wiederholt werden.
1: Ja, es gab ja gestern Gerüchte, er hätte alle politischen Termine abgesagt und wäre nach Seattle geflogen, ja, um das Spiel selbst zu pfeifen, damit es gerecht ausgeht.
0: Das hätte er machen sollen.
1: Ja.
0: Ja. Ja, jetzt okay. Muss ich jetzt gerade überlegen und dann bin ich jetzt sprachlos und darum mache ich jetzt Musik. Und zwar Mana und Santana, Corazon Espinado und dann haben wir, das weiß ich noch nicht, das ist eine Überraschung. Ich muss jetzt erst mit dem Trump klarkommen.

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1: 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Du spielst mit Süppen Grünquartett.
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2: 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So, wir gehen nochmal zum Alkohol.
3: Ja, vorhin war beim alkoholfreien Getränken und jetzt gehen wir dahin, dass die Steuer auf Spirituosen um 20% steigen soll.
2: Ja, Spirituosen wie Rum, Wodka, Korn und weitere alkoholische Getränke sollen nach Plan der Bundesregierung höher besteuert werden. Zum 1. Januar 2027 sollen die Steuersätze um jeweils 20% steigen, wie der Gesetzesentwurf des Finanzministeriums vorsieht, den das Kabinett auf den Weg gebracht hat. Erwartet werden dadurch Mehreinnahmen von 455 Millionen Euro bezogen auf ein volles Jahr, die in den Bundeshaushalt fließen sollen.
3: Ja, erhöht werden sollen auch die Steuern auf Champagner, Sekt, Likörweine und Alkopops. Nicht betroffen sind die Biersteuer. Für Wein besteht keine besondere Steuer und geregelt werden die Anhebungen in einem begleitenden Gesetz zum Etat 2027. Der Entwurf liegt der deutschen Presseagentur schon vor und Erhöhungen der Alkohol- und Tabaksteuer hatte das Kabinett schon im April beim Beschluss der Eckwerte als eine der Maßnahmen angepeilt, um Etatlücken zu schließen.
2: Ja, Minister Lars Klingbeil verwies auch auf die ebenfalls geplante Einführung einer Zuckersteuer auf Getränke wie Limonade und Colas. Alles dient auch dem Gesundheitsschutz. Was krank macht, wird also teurer. Angaben zur Ausgestaltung und dem Startdatum der Zuckersteuer macht er vorerst nicht.
3: Eine Steuererhöhung bei Spirituosen gehörte zu den Vorschlägen einer vom Gesundheitsministerium eingesetzten Kommission für eine finanzielle Stabilisierung der gesetzlichen Krankenkassen. Sie empfahl gleich drei jährliche Anhebungen von 2027 bis 2029. Damit sei ein sinkender Konsum zu erwarten, was jährlich etwa 1000 Krebsfälle vermeiden könnte, da Spirituosen beim Rauschtrinken oft unter preissensiblen jungen Leuten eine Rolle spielten, sei auch mit einem Rückgang weiterer Kosten zu rechnen, etwa für Unfälle.
2: Tja.
3: Das lassen wir vielleicht mal unkommentiert.
2: Alles verboten. Ja, alles Rauchen verboten. Wird auch verboten.
3: Ja, da soll es ja auch bis 2030, habe ich gestern gehört, ja. Eine Schachtel, glaube ich, so um die 11, 12 Euro kosten. Auch eine Steigerungsrate drin.
2: Lassen wir mal gerade so stehen. Willie William mit Trompeta und Mark Anthony mit Tragedy. Und dann kommen wir schon zu unseren Lokalnachrichten.

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1: AEMET warnt vor Hitze mit bis zu 40 Grad. Die spanische Wetterbehörde AEMET sagt für den heutigen Dienstag, den 7. Juli, einen weiteren Tag mit intensiver Hitze auf den Kanarischen Inseln voraus. Die Temperaturen steigen deutlich an und erreichen möglicherweise 40 Grad. Nur im Norden der gebirgigen Inseln sowie an den Westküsten von Lanzarote und Fuerteventura können sich einige Wolken oder Dunst bilden. Zudem werden für die nächsten Tage tropische Nächte auch im Süden von Gran Canaria erwartet. So werden voraussichtlich auch nachts die Temperaturen kaum unter 26 bis 28 Grad sinken. Erschwerend kommt hier auch die aktuelle hohe Luftfeuchtigkeit hinzu.
2: Medizin ist der beliebteste Studiengang auf Gran Canaria. Mit mehr als 59% der Voranmeldungen ist Medizin der beliebteste Studiengang an der Universität Las Palmas de Gran Canaria. Trotz eines Rückganges gegenüber dem letzten Jahr wird auch in diesem Jahr ein hoher NC erwartet, dass es nur 150 Studienplätze gibt. Auf dem zweiten Platz landete in diesem Jahr der Studiengang Pflege. Hohe Beliebtheit unter Bewerbern erfreut sich auch die neu online angebotenen Studiengänge Psychologie. Insgesamt haben sich mehr als 11.000 Studierenden für das kommende Studienjahr eingeschrieben. Das ist ein leichter Rückgang im Vergleich zum letzten Jahr.
1: Stadtrat von Las Palmas macht Inselrat für Verfall von Wandmalereien verantwortlich. Der Stadtrat von Las Palmas macht den Inselrat mitverantwortlich für den Verfall der Wandmalereien im Pueblo Canario. So könne nicht die gesamte Verantwortung für den schlechten Zustand der Wandmalereien von Jesus Arencibia in der Kapelle Santa Catalina der Stadt zugeschrieben werden. Der Stadtrat sieht eine Mitschuld beim Inselrat, da dessen technische Experten die verschiedenen Berichte über den alarmierenden Erhaltungszustand der Gemälde nur verzögert veröffentlicht hätten. 6 Monate in Verzug seien so entstanden und hätten durchaus schon genutzt werden können, um etwa an der aktuellen Lage zu verbessern.
2: Global nimmt ersten Elektrobus in Betrieb. Das Busunternehmen Global wird in diesen Jahren seinen ersten Elektrobus in Betrieb nehmen. Dieser wird vor allem auf zentralen und nördlichen Strecken der Insel fahren. Zudem werden 5 mit Biodiesel betriebene Busse die direkten Verbindungen in den Süden ergänzen. Des Weiteren will das Unternehmen noch in diesem Jahr mehr als 15 Millionen Euro ausgeben, um die Flotte weiter zu modernisieren.
1: San Bartolomé fördert Fertigstellung von El Hornillo. Nach fast 4 Jahrzehnten wird die Gemeinde San Bartolomé mehr als 1 Million Euro investieren, um das Urbanisierungsprojekt El Hornillo voranzutreiben. Zudem hat die Stadt weitere Bauabschnitte genehmigt, um einen schnelleren Fortschritt auch in der Bauphase zu ermöglichen. Stadträtin Ramirez erklärte, dass dieses Projekt es ermöglicht, mehr als 307.000 Quadratmeter Infrastruktur aufzuwerten und weitere öffentliche Bereiche für Anwohner zu schaffen.
2: Ja, das waren unsere Lokalnachrichten auf Mixradio Gran Canaria. 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So, wir machen weiter mit Musik. Liebe Grüße, geh nach Norderstedt an den Thorsten und zwar Paso a Paso mit Aida Cortes, dann Melodie mit Esa Diva und dann schauen wir mal, ob wir noch eins spielen oder nicht.

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1: Ja, wir kommen zum, ich würde mal sagen, Aufreger der Woche, oder?
2: Ja, schon. Ja, gestern passiert, und zwar im Morgenmagazin, was ja täglich über ARD und ZDF ausgestrahlt wird. Und da geht es um Ikki Mell. Sie hatte gestern dort einen Auftritt und trifft ihr provokanter Stil auf ein sichtlich zurückhaltendes Studiopublikum.
1: Ja, Ikki Mell sorgte mit einem Auftritt für ein ungewöhnliches TV-Moment. Am Montag präsentiert die für provokante Texte bekannte Rapperin ihren Song Fußballmänner im ZDF-Morgenmagazin. Vor allem die Reaktion des Studiopublikums rücken anschließend in den Mittelpunkt.
2: In ihrem Lied singt die 29-Jährige unter anderem Fußballmänner, Allespenner, Bierbrauch, Bratwurst, Leckerschmecker sowie Lattenkracher, Mertesacker, Tiki-Taka in einem Tanga. Während des Auftritts reagieren viele Zuschauer auffallend zurückhaltend. Einige blicken ins Leere oder nach unten, andere schauen irritiert in Richtung Bühne. Ikki Mell lacht während der Performance mehrfach selbst. Sie sehen den Auftritt, wenn man das in der Mediathek vielleicht nochmal aufruft.
1: Ja, und nach dem Song fällt der Applaus vergleichsweise verhalten aus. Moderator Andreas Wumm sagt anschließend, liebe Fußballmänner, nicht beleidigt sein, das ist Provokation und Kunst und trifft gerade so richtig einen Nerv bei den Gen Z. Zum Abschied erklärte Ikki Mell, danke Moma, wir freuen uns auf die Frauen-WM nächstes Jahr.
2: Ja, und in den sozialen Medien wird der Fernsehauftritt schnell diskutiert. Moderator Beisenherz teilt auf Instagram einen Ausschnitt aus der Sendung und kommentierte, das ist von solch grotesker Komik. Den Auftritt bezeichnet er außerdem als Hurz 3.0, eine Anspielung auf den bekannten TV-Streich von Habe Kerkelin. Auch Moderator Luis Klamott meldet sich zum Glück, das ist sehr lustig, schreibt man. Also, ich...
1: Du hast es gesehen.
2: Ich habe es gesehen.
1: Ich habe es nicht gesehen und du hast mir es entrüstet erzählt.
2: Ja, weil ich den Text ja gestern auch nochmal aufgerufen habe und ich könnte ja auch draußen...
1: Nein, nicht.
2: Aber das, was wir gesagt haben, dieser Refrain, das war schon harte Nummer. Und was mich auch gewundert hat, das Publikum reagierte wirklich sehr verhalten. Und man hat schon gesehen bei dem Song, wie Leute weggeguckt haben, runtergeguckt haben. Das hat man schon gemerkt. Also die... Auswahl der Sängerin, des Musikredakteurs, die war sehr gewagt.
1: Muss ich und heute sagen. Morgen auch wieder,
2: heute ich. Morgen auch wieder, da war eine Gruppe da, Bruchbude, und das war auch ein sehr schräger Text. Das sind ja meistens deutsche Texte, oder bei ihr war es deutscher Text, bei der Nummer Bruchbude auch, die man dann aber auch so rapmäßig versteht, und da muss man schon hartgesotten sein, um das hinzunehmen.
1: Wir spielen kein Ikki Mell, wir spielen Julio Iglesias, Agua Dulce, Agua Salada.

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2: Ja, Café Mozart 2 und da erwartet uns heute von 12 bis 15 Uhr der Roberto Modesto. Dann haben wir von 18 bis 20 Uhr Gary Lisco, den lauschen wir mit seiner wundervollen Gitarre und mit der Country-Musik. Und dann von 20 bis 22 Uhr das nächste Highlight, Christopher Burke. Und der begeistert natürlich mit vielen Sprachen und seiner Tanzmusik. Und dann wieder von 21 bis 23 Uhr schließt Roberto Modesto den Abend mit lateinamerikanischen Musik. So.
3: Das war die Dienstagsausgabe vom Radiofrühstück. Unser Radiofrühstück-Frühstückstisch, der ist sauber und abgedeckt. Und wir freuen uns, dass wir euch zwei Stunden unterhalten können. Aber hier geht es natürlich live weiter von 11 bis 13 Uhr. Gute Laune Mittag mit Melvin und dann von 13 bis 15 Uhr Bleiaventura mit Pascal.
2: Genau, und ansonsten ist natürlich der Michael Mien mit den Weltnachrichten für euch da. Wir sagen Tschüss, Adios. Ich freue mich morgen auf meine Wundertüte.
3: Ja, morgen ist ja Wundertütentag.
2: Morgen ist Wundertütentag und da bin ich mal gespannt, was alles in der Wundertüte drin ist. So, wir verabschieden uns wie Houdini. Einfach sind wir weg. Und ihr bleibt aber dran. Houdini mit Dua Lipa. Viel Spaß.

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3: Im Studio ist Michael Miem. Zum Beginn einer neuen Hitzewelle verschärft sich die Waldbrandlage im Süden Frankreichs. Wegen eines großen Feuers westlich von Perpignan müssen rund 5000 Menschen ihre Häuser verlassen. Nach Medienberichten wurden bereits etwa 1700 Hektar Land zerstört. Ein Anwohner und ein Feuerwehrmann erlitten lebensgefährliche Verletzungen. Nach dem AfD-Bundesparteitag in Erfurt laufen Ermittlungen der Polizei gegen mehrere Demonstranten. Sie hatten unter anderem Journalisten freier Medien angegriffen und zum Teil verletzt. Auf Nachfrage gaben Mitglieder des Aktionsbündnisses Widersetzen deutliche Antworten.
4: Fragen von Apollo News nehmen wir nicht entgegen. Danke.
5: Wir sind nach Erfurt gekommen, um Faschistinnen zu blockieren. Faschistinnen mit einem Presseausweis sind immer noch Faschistinnen. Ich glaube, ich weiß nicht, was Sie nicht verstanden haben. Sie sind auf unseren Aktionen nicht willkommen. Können auch gerne jetzt gehen.
3: Attacken gab es gegen Mitarbeiter des Portals Apollo News und der Zeitung Junge Freiheit. Vertreter von Union, SPD und Grünen verurteilten die Angriffe, ebenso Wolfgang Kubicki von der FDP.
6: Angriffe auf Journalisten sind Straftaten und sie müssen entsprechend verfolgt werden. Und die Billigung von Straftaten, ja, seit wieder Straftaten. Es wird Zeit, dass jede staatliche Förderung von NGOs unterbleibt, die solche Gruppierungen unterstützen. Dass der Staat selbst finanzielle Hilfe leistet dafür, dass Straftaten begangen werden können, ist ein Unding. Und deshalb ist meine Aufforderung an Union und SPD in Berlin, vor allen Dingen an Karin Prien, bei der Förderung von Demokratie leben, darauf zu achten, dass solche Gruppierungen keinen Cent mehr bekommen von deutschen Steuerzahlern.
3: Eine Mehrheit der Menschen in Deutschland spricht sich gegen die geplante Ausweitung der Befristung bei Neueinstellungen aus. Das zeigt eine repräsentative Umfrage. Demnach lehnen rund 54% die Pläne der Bundesregierung ab, während etwa jeder Vierte die Reform unterstützt. Rund ein Fünftel der Befragten zeigte sich unentschieden. Auf den Philippinen hat das Amtsenthebungsverfahren gegen Vizepräsidentin Duterte begonnen. Der Senat eröffnete den Prozess gegen die 48-Jährige. Im Falle einer Verurteilung würde sie ihr Amt verlieren und dürfte künftig keine öffentlichen Ämter mehr übernehmen. Das wäre auch ein schwerer Rückschlag für mögliche Präsidentschaftspläne bei der Wahl 2028.
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Und hier kommt eure gute Laune auf Mixradio Gran Canaria. Ihr hört den Gute-Laune-Mittag mit mir, Melvin. Und ihr könnt uns natürlich auch auf der Insel hören, ist ja logisch. Wenn ihr im Auto unterwegs seid, dann hört uns doch einfach auf 101.1 oder 104.8. Oder wenn ihr vielleicht auch zu Hause seid oder auch in Deutschland oder Österreich und der Schweiz oder generell auf der ganzen Welt, dann hört uns doch einfach über unseren Webplayer. 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Und wir gucken mal aus dem Fenster. Die Sonne, sie scheint, der Himmel, der ist eigentlich wolkenfrei. Es ist nur warm und deswegen, Freunde der Sonne, machen wir natürlich weiter gleich mit passender Musik zum tollen, traumhaften Urlaubswetter. Und ich rede hier gar nicht so sehr um den heißen Brei.

Garden of Eden, die hat uns jetzt nochmal gut in Stimmung hier gebracht um 11.09 Uhr kanarischer Zeit, beziehungsweise 12.09 Uhr in Deutschland, Österreich und der Schweiz und generell in Europa. Und jetzt kommen wir zu einem Thema, das ist vielleicht am frühen Morgen vielleicht für den einen oder anderen gar nicht so schön, vielleicht wenn ihr auch gerade am Arbeitsplatz seid, denn laut einer Studie ist es tatsächlich so, wenn wir länger als 30 Minuten am Tag sitzen, erhöhen wir unser Risiko, an Krebs zu sterben. Und ihr kennt es alle, wir sitzen alle jeden Tag mal mehr, mal weniger. Manch einer auch deutlich länger als die anderen, weil ihr vielleicht einen Bürojob habt oder weil ihr andere Tätigkeiten habt, wo ihr eben sitzen müsst. Oder sei es dann einfach nachmittags abends auf der Couch, flitzt man sich hin und will einfach nur entspannen. Und tatsächlich so ist das, wenn man wirklich sehr, sehr lange am Stück sitzt, dann erhöht es eben leider das Risiko auch auf Krebs. Und natürlich, das wissen wir auch alle, Bewegung ist natürlich auch gesund, so, ne, das Pendant dazu. Wenn wir uns bewegen, dann hilft das natürlich auch. Und tatsächlich ist es so, das hat sich auch ein Forschungsteam, von denen auch genau die Studie kommt, unter der Leitung der Universität Glasgow, die haben sich mal wirklich angeschaut, ab welcher bestimmten Zeit eben das schwierig wird, und da haben sich halt tatsächlich die 30 Minuten ergeben. Und da hat man, und das finde ich schon echt bemerkenswert, die Bewegungsdaten von mehr als 91.000 Menschen ausgewertet, und das jeweils 7 Tage lang. Am Stück mussten die ein Gerät an sich tragen, das eben ihre Aktivität erfasst hat, und die Probanden, also die Teilnehmer, wurden halt danach auch noch über mehrere Jahre medizinisch begleitet. Und all diese Informationen kommen halt aus Großbritannien. Das heißt, es ist erstmal nicht auf andere Länder auch übertragbar. Und ich zitiere jetzt hier einmal Friedrich Ho, den Hauptautor, der sagt nämlich, unsere Daten zeigen, dass das Sitzen für mehr als 30 Minuten am Stück besonders stark mit einem höheren Krebsrisiko verbunden ist. Aber er sagt auch, die gute Nachricht ist, dass das Aufbrechen der Sitzzeit durch etwas so Einfaches wie einen kurzen Spaziergang eine schützende Wirkung haben kann. Das bedeutet, wenn ihr euch dann wieder ein bisschen mehr bewegt, dann könnte es schon besser werden. Aber die ganz, ganz großen Tipps, die gucken wir uns gleich mal nach der Werbung an, weil die überraschen doch auch, weil die nicht nur beinhalten, dass ihr euch mal für einen Spaziergang bewegen müsst, sondern es geht sogar noch viel, viel einfacher. Aber vorher hören wir einmal Taylor Swift mit Mihihi oder wie auch immer sie das singt. Und dann hören wir noch einmal Elton John und Dua Lipa und natürlich zwischendrin die Werbung. Und dann hören wir uns wieder, weil meine Gesangskünste, die sind nicht so gut.

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Und das waren Elton John und Dua Lipa mit Cold Heart. Und wir sind immer noch beim Thema, dass doch längeres Sitzen das langfristige Risiko auf Krebs erhöhen könnte. Und jetzt kommen wirklich ein paar wirklich sinnvolle Tipps, auch generell, nicht nur deswegen, sondern vielleicht auch, wie ihr tatsächlich, wenn ihr länger sitzen müsst, das vielleicht mal kurz ein wenig lockern könnt. Zum anderen reicht es tatsächlich schon, wenn ihr halt Aktivitäten macht, wie zum Beispiel langsames Spaziergehen oder tatsächlich schon ein paar Hausarbeiten, wenn ihr jetzt irgendwie bügeln müsst oder wenn ihr kurz mal staubsaugt oder was weiß ich, vielleicht nochmal aufräumt, dann sinkt das Sterberisiko durch Krebs laut den Autoren von dieser Studie rund ums längere Sitzen um 12%. Wird sogar eine halbe Stunde Sitzen durch moderates Bewegen, wie zum Beispiel zügiges Gehen, ersetzt, sinkt das Risiko um 8%. Wer jedoch 5 Minuten am Tag intensiv trainiert, statt zu sitzen, könne das Risiko sogar 22% senken. Das heißt, wenn ihr euch zum Beispiel, weiß ich nicht, wenn ihr nochmal eine Stunde spazieren geht oder wenn ihr wirklich zwischendurch immer mal eine Runde geht und mal aufsteht und ein bisschen was macht, dann könnt ihr das zum Teil einfach sehr gut ausgleichen. Aber, jetzt kommt das ganz, ganz große Aber am Ende, denn diese Studie steht auch in der Kritik, weil bestimmte Experten auch sagen, und das ist Stephen Burgess von der Cambridge University, der sagt nämlich, es ist ein bisschen schwierig, weil es wird kein direkter Zusammenhang zwischen Sitzen und dem Risiko für tödlichen Krebs hergestellt. Und aus seiner Sicht ist das ein bisschen schwierig. Klar, es gab 91.000 Teilnehmer, das ist sehr viel, das ist auch gut, aber das Problem ist, dass vor allem eben der Zeitraum, in dem das quasi ermessen wurde, wie viele Leute sitzen, 7 Tage betrifft. Und laut ihm wäre es wahrscheinlich sinnvoller gewesen, hätte man das noch länger gemacht, um quasi noch mehr Daten zu sammeln und wirklich rauszufinden, ob es wirklich 30 Minuten sind oder ob es vielleicht nicht eine Stunde ist oder zum Beispiel auch vielleicht viel weniger. Das ist halt so da der Faktor, der das ein wenig unsicher macht in der Einschätzung, dass wirklich dann ein wenig längeres Sitzen tatsächlich schon automatisch dazu führen könnte, dass Menschen eben, dass deren Risiko auf Krebs steigt. Genau, also wieder was gelernt. Man sollte vielleicht nicht jede Studie zu ernst nehmen, aber wie gesagt, sitzt trotzdem nicht zu viel, denn so gesund ist das für uns Menschen dann doch nicht. Ja, und fast schon passend dazu hören wir jetzt auch einen Song von Justin Timberlake und der hat den Titel Better Days.

Und jetzt kommen wir auch schon so langsam in großen Schritten wieder in Richtung der Lokalnachrichten, hier um 11.26 Uhr kanarischer Zeit. Und da geht es heute übrigens um folgende Themen. AEMET warnt vor Hitze mit bis zu 40 Grad. Medizin ist der beliebteste Studiengang auf Gran Canaria. Der Stadtrat von Las Palmas macht den Inselrat für Verfall von Wandmalereien verantwortlich. Global nimmt erst den Elektrobus in Betrieb. Und San Bartolomé fördert Fertigstellung von El Ornio. Aber bis dahin hören wir noch einen Song und hier kommt Becky G.

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1: Heute ist Dienstag, der 7.7.2026 und wir haben es 11.31 Uhr kanarischer Zeit. AMED warnt vor Hitze mit bis zu 40 Grad. Die spanische Wetterbehörde AMED sagt für den heutigen Dienstag, den 7. Juli, einen weiteren Tag mit intensiver Hitze auf den Kanarischen Inseln voraus. Die Temperaturen steigen deutlich an und erreichen möglicherweise 40 Grad. Nur im Norden der gebirgigen Inseln sowie an den Westküsten von Lanzarote und Fuerteventura können sich einige Wolken oder Dunst bilden. Zudem werden für die nächsten Tage tropische Nächte auch im Süden von Gran Canaria erwartet. So werden voraussichtlich auch nachts die Temperaturen kaum unter 26 bis 28 Grad sinken. Erschwerend kommt hier auch die aktuell hohe Luftfeuchtigkeit hinzu. Medizin ist der beliebteste Studiengang auf Gran Canaria. Mit mehr als 59% der Voranmeldungen ist Medizin der beliebteste Studiengang an der Universität Las Palmas de Gran Canaria. Trotz eines Rückganges gegenüber dem letzten Jahr wird auch in diesem Jahr ein hoher NC erwartet, da es nur 150 Studienplätze gibt. Auf dem zweiten Platz landet in diesem Jahr der Studiengang Pflege. Hohe Beliebtheit unter Bewerbern erfreut sich auch der neu online angebotene Studiengang Psychologie. Insgesamt haben sich mehr als 11.000 Studierende für das kommende Studienjahr eingeschrieben. Das ist ein leichter Rückgang im Vergleich zum letzten Jahr. Stadtrat von Las Palmas macht Inselrat für Verfall von Wandmalereien verantwortlich. Der Stadtrat von Las Palmas macht den Inselrat mitverantwortlich für den Verfall der Wandmalereien in Pueblo Canario. So könne nicht die gesamte Verantwortung für den schlechten Zustand der Wandmalereien von Jesus Arenseba und der Kapelle Santa Catalina der Stadt zugeschrieben werden. Der Stadtrat Mauricio Roque sieht eine Mitschuld beim Inselrat, da dessen technische Experten die verschiedenen Berichte über den alarmierenden Erhaltungszustand der Gemälde nur verzögert veröffentlicht hätten. 6 Monate im Verzug seien so entstanden und hätten durchaus schon genutzt werden können, um etwas an der aktuellen Lage zu verbessern. Global nimmt ersten Elektrobus in Betrieb. Das Busunternehmen Global wird in diesem Monat seinen ersten Elektrobus in Betrieb nehmen. Dieser wird vor allem auf zentralen und nördlichen Strecken der Insel fahren. Zudem werden 5 mit Biodiesel betriebene Busse die direkten Verbindungen in den Süden ergänzen. Des Weiteren will das Unternehmen noch in diesem Jahr mehr als 15 Millionen Euro ausgeben, um die Flotte weiter zu modernisieren. San Bartolomé fördert Fertigstellung von El Ornillo. Nach fast 4 Jahrzehnten wird die Gemeinde San Bartolomé mehr als 1 Million Euro investieren, um das Urbanisierungsprojekt El Ornillo voranzubringen. Zudem hat die Stadt weitere Bauabschnitte genehmigt, um einen schnelleren Fortschritt auch in der Bauphase zu ermöglichen. Eine Stadträtin erklärte, dass dieses Projekt es ermöglicht, mehr als 307.000 Quadratmeter Infrastruktur aufzuwerten und weitere öffentliche Bereiche für Anwohner zu schaffen. Das waren die lokalen Nachrichten hier auf Mix Radio Gran Canaria und die könnt ihr natürlich wie immer auf unserer Webseite nachlesen unter www.mixradio.eu unter dem Reiter Lokalnachrichten oder ihr geht einfach auf Instagram, da heißt es mixradio-fm oder auf Facebook Mix Radio Gran Canaria New Generation, da findet ihr auch nochmal die Links, um zu den Lokalnachrichten zu kommen.

Und da bin ich schon wieder. Das war BTS mit Butter. Und ein bisschen passt das ja auch zur Butter, denn wir kommen jetzt wieder natürlich zu meinem kulinarischen Tipp in der gute Laune. Jetzt komme ich gerade mit meinem kompletten Sendenamen gerade durcheinander. Mit dem gute Laune Mittag hier mit mir. Wir kommen heute mal zu einem recht amerikanischen Gericht, beziehungsweise es ist mir vorher noch gar nicht untergekommen. Und jetzt denkt ihr vielleicht, oh Gott, jetzt will er uns vielleicht irgendwas Kurioses verkaufen mit Seißen und irgendwelchen Alufolienpackungen, whatever. Nein, so schlimm ist es nicht, denn es geht eigentlich ganz einfach nur um Kartoffelsalat. Und ich weiß, wir Deutschen, wir lieben ja den Nudelsalat. Und auch, glaube ich, nicht nur wir, sondern auch einige andere. Aber das ist tatsächlich ein Rezept aus den Südstaaten in den USA, das aus Kartoffeln, Zwiebeln, Sellerie, Senf, Mayonnaise und Eiern besteht. Und Gewürze dürfen natürlich auch nicht fehlen. Und das Coole an diesem Gericht ist übrigens auch, dass es im Kühlschrank bis zu 4 Tage tatsächlich noch frisch bleibt. Und das ist jetzt natürlich, jetzt auch hier vor allem auf Gran Canaria, bei den warmen Temperaturen natürlich eine richtig geile Sache, weil ich bin ehrlich, also ich habe gerade abends nicht so wirklich Lust auf was wirklich, wirklich Warmes oder auch, gut, in der Mittagszeit, jetzt sende ich ja gerade für euch, damit ihr was Schönes zum Mittag habt und auch irgendwelche Themen zum Mitreden, aber vor allem so abends, nachmittags ist das doch ein bisschen schwierig, weil es eben so warm ist, weil es so schwül ist und das ist ja eine kalte Mahlzeit wirklich nichts Schlechtes. So, wie ihr den Salat aber jetzt eigentlich zubereitet und was ihr da genau vielleicht beachten müsst, das schauen wir uns gleich an, aber zwischendurch, da läuft nochmal Pitbull mit Chris Brown.

und das Gericht hier, das könnte man auch sagen, ist international. Denn Kartoffelsalat, das ist vielleicht etwas ungewohnt, aber vielleicht gar nicht so schlecht. Und wie ihr das Gericht aus den USA zubereiten könnt, darum geht's jetzt. Also, am Anfang packt ihr die Kartoffeln erstmal in einen recht großen Topf, am besten noch einen Esslöffel Salz mit hinzufügen und natürlich mit kaltem Wasser bedecken. So circa 2,5 bis 3 cm über Kartoffeln. Ich benutze meistens dafür immer einen Löffel, um das so am besten abzuschätzen. Dann bei etwas höherer Hitze circa 15 bis 20 Minuten lang kochen, bis sie mit einer Gabel natürlich leicht durchstochen werden können. So, weil die Festigkeit ist nämlich wichtig, denn zu weich ist natürlich ein bisschen eklig im Nachhinein tatsächlich, weil dazu kommen wir am Ende nochmal. Dann im zweiten Schritt, während die Kartoffeln ein wenig abkühlen, bereitet ihr das Dressing zu. Gebt ein wenig Mayonnaise, Senf, ein bisschen Zwiebeln in eine größere Schüssel und vermischt alles einmal. Zwiebeln könnt ihr übrigens auch als Pulver benutzen, wenn euch das jetzt ein bisschen too much ist, die dann auch selber zum Beispiel zu schälen, dann die natürlich auch noch durch ein Sieb zu geben. Ihr kennt das Spiel. Oder das in kleine Stückchen zu schneiden, da ist ja jeder auch anders. Also ich mag es mir ein Stückchen Pulver. Naja, geht so. So, im dritten Schritt vermischt ihr dann die Kartoffeln mit gewürfelten, hartgekochten Eiern. Das heißt, das müsst ihr auch noch vorher machen. Ihr müsst Eier natürlich auch nochmal kochen. Und bei den Kartoffeln auch am besten natürlich, ihr schneidet die auch schon natürlich in Stückchen. Das fehlt hier tatsächlich gerade nochmal in der Beschreibung. Und dann mischt ihr die zusammen mit den hartgekochten Eiern. Und wenn ihr auch wollt, könnt ihr natürlich auch Sellerie noch mit hinzupacken. Das, wie gesagt, wenn ihr das eher gerne habt. Ich weiß, es gibt Menschen, die mögen Sellerie nicht so gerne. Dann lasst ihr es halt einfach weg. Oder macht zwei verschiedene Schüsseln. Und dann natürlich kommt das Dressing mit dazu. Und gegebenenfalls packt ihr halt noch Gewürze rein, die ihr gerne habt. Sei es Pfeffer oder anderes. Und mindestens 2 Stunden lang oder über der Nacht nochmal kalt stellen lassen oder kalt stehen lassen. Dann könnt ihr das natürlich auch kalt servieren und dann vielleicht auch mit etwas Paprikapulver bestreuen. In der Regel hält er sich aber sogar in einem luftdichten Behälter im Kühlschrank bis zu 4 Tage. Heißt, ihr schaut am besten auch bei der Menge an Kartoffeln und allen weiteren Sachen wirklich, wie viel wollt ihr wirklich, zum Beispiel wie viele Eier wollt ihr auch drin haben. Ich habe jetzt zum Beispiel mit rausgelassen, dass irgendwie 4, 5 Eier rein müssen. Vielleicht wollt ihr auch 4 weniger drin haben. Das ist wirklich euch überlassen, was ihr wirklich am meisten mögt. Aber wie gesagt, die Kartoffeln sind ja im Prinzip doch das Allerwichtigste an diesem leckeren Kartoffelsalat. So, und jetzt spielen wir natürlich noch ein bisschen Musik. Jetzt kommt erstmal nochmal Mariposas von Natalia Jimenez und dann nochmal Bonnie M. mit Sunny. Dann gehen wir in die Werbung, dann kommen die Nachrichten und dann hören wir uns wieder zur neuen vollen Stunde. Also bis dahin, bleibt dabei und schaltet natürlich weiterhin ein.

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4: Im Studio ist Michael Miem. Zum Beginn einer neuen Hitzewelle verschärft sich die Waldbrandlage im Süden Frankreichs. Wegen eines großen Feuers westlich von Perpignan müssen rund 5000 Menschen ihre Häuser verlassen. Nach Medienberichten wurden bereits etwa 1700 Hektar Land zerstört. Ein Anwohner und ein Feuerwehrmann erlitten lebensgefährliche Verletzungen. Nach dem AfD-Bundesparteitag in Erfurt laufen Ermittlungen der Polizei gegen mehrere Demonstranten. Sie hatten unter anderem Journalisten freier Medien angegriffen und zum Teil verletzt. Auf Nachfrage gaben Mitglieder des Aktionsbündnisses Widersetzen deutliche Antworten.
5: Fragen von Apollo News nehmen wir nicht entgegen. Danke.
6: Wir sind nach Erfurt gekommen, um Faschistinnen zu blockieren. Faschistinnen mit einem Presseausweis sind immer noch Faschistinnen. Ich glaube, ich weiß nicht, was Sie nicht verstanden haben. Sie sind auf unseren Aktionen nicht willkommen. Können auch gerne jetzt gehen.
4: Attacken gab es gegen Mitarbeiter des Portals Apollo News und der Zeitung Junge Freiheit. Vertreter von Union, SPD und Grünen verurteilten die Angriffe, ebenso Wolfgang Kubicki von der FDP.
7: Angriffe auf Journalisten sind Straftaten und sie müssen entsprechend verfolgt werden. Und die Billigung von Straftaten, wieder Straftaten. Es wird Zeit, dass jede staatliche Förderung von NGOs unterbleibt, die solche Gruppierungen unterstützen. Dass der Staat selbst finanzielle Hilfe leistet dafür, dass Straftaten begangen werden können, ist ein Unding. Und deshalb ist meine Aufforderung an Union und SPD in Berlin, vor allen Dingen an Karin Prien, bei der Förderung von Demokratie leben, darauf zu achten, dass solche Gruppierungen keinen Cent mehr bekommen von deutschen Steuerzahlern.
4: Eine Mehrheit der Menschen in Deutschland spricht sich gegen die geplante Ausweitung der Befristung bei Neueinstellungen aus. Das zeigt eine repräsentative Umfrage. Demnach lehnen rund 54% die Pläne der Bundesregierung ab, während etwa jeder Vierte die Reform unterstützt. Rund ein Fünftel der Befragten zeigte sich unentschieden. Auf den Philippinen hat das Amtsenthebungsverfahren gegen Vizepräsidentin Duterte begonnen. Der Senat eröffnete den Prozess gegen die 48-Jährige. Im Falle einer Verurteilung würde sie ihr Amt verlieren und dürfte künftig keine öffentlichen Ämter mehr übernehmen. Das wäre auch ein schwerer Rückschlag für mögliche Präsidentschaftspläne bei der Wahl 2028.

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und es ist genau 12 Uhr kanarischer Zeit, beziehungsweise 13 Uhr auf dem europäischen Festland. Und ihr habt immer noch den Gute-Laune-Mittag mit mir, Melvin, hier auf Mixradio Gran Canaria auf 101.1 und 104.8. Oder ihr macht es eben auch einfach über unsere Website, über www.mixradio.eu. Und dann könnt ihr uns natürlich auf der ganzen Welt hören. Einmal von Argentinien bis Australien, da sind keine Grenzen euch gesetzt. Auch über andere Möglichkeiten, sei es nur, es gibt ja auch ein, zwei Apps, die uns auch haben. Das funktioniert auch. Und ihr könnt uns übrigens auch noch auf Instagram und Facebook folgen. Auf Instagram, da heißen wir mixradio-fm und auf Facebook heißen wir Mixradio Gran Canaria. Dann werdet ihr auch Teil der Mixradio-Familie. Ja, und in dieser zweiten Stunde jetzt vom Gute-Laune-Mittag, da widmen wir uns nochmal ein doch recht interessanten Themen, finde ich zumindest, über die ich so die letzten Tage gestolpert bin, auch unter anderem, nämlich, was denn eigentlich Vögel und Musik eigentlich mit der menschlichen Sprache zu tun haben und wie wir da noch ein bisschen mehr über uns selber tatsächlich lernen können und das auch ein, zwei Themen sind, die doch recht hilfreich sind, wie auch zum Beispiel bestimmten Menschen bei bestimmten Krankheiten geholfen werden kann. Und wir verpassen uns, jetzt habe ich mich einmal hier verschluckt, und wir befassen uns noch einmal mit dem doch recht interessanten Thema Zeitkapsel. Aber bevor wir da reingehen, hören wir natürlich erstmal noch ein wenig Musik. Hier kommt One Republic mit Sunshine.

Demi Lovato mit I Love Me. Und übrigens, ich wollte gerade tatsächlich Katy Perry sagen, aber stimmlich ist das da doch mal eine ganz andere Ebene. Ja, kommen wir zum ersten Thema in dieser Stunde, nämlich Vögel und Musik. Das klingt jetzt ein wenig schräg und wild, aber es geht eben in die gefiederte Tierwelt. Und wir hören ja alle auch Klänge von diesen doch teils sehr, sehr wunderschönen Tieren, wenn sie singen, trällern oder vielleicht auch andere davor warnen, dass wir Menschen gerade in ihrem Bereich unterwegs sind, in ihrem Gebiet. Und dass sie natürlich ihre Artgenossen vor uns Menschen waren, weil es könnte sein, dass wir ihnen etwas Böses wollen. Und es ist ganz interessant, denn Vögel lernen auch wie Menschen ihr Gesangsrepertoire und entwickeln das auch weiter. Aber es gibt hier auch einen Unterschied. Manche machen das tatsächlich gar nicht. Die bleiben irgendwann stehen. Und es gibt eben bestimmte Arten, die können sich immer noch weiterentwickeln. Und das ist seit langem ein Schwerpunkt eines Neurobiologen an der University in New York. Und der möchte verstehen, wie das eigentlich bei den Vögeln möglich ist, weil bei uns Menschen ist das ja auch ähnlich. Wir lernen immer dazu, auch wenn wir zum Beispiel unsere Muttersprache lernen oder eine Fremdsprache, zum Beispiel in Spanien ja Spanisch oder in der Regel ja häufig Englisch, und dann lernen wir immer weiter mit dazu. Und es gibt ja auch Menschen, bei denen das durch bestimmte Krankheiten oder so nicht möglich ist. Da ist irgendwann Schluss, es geht nicht mehr weiter. Und die Idee ist, dadurch, dass es bestimmte Vogelarten immer gibt, die auch mit uns Menschen zusammenarbeiten, wir denken jetzt wahrscheinlich auch alle an Papageien oder ähnliche, die tatsächlich auch teilweise ein bisschen was von unserem Sprachrhythmus, aber auch von so ein bisschen der Melodie mitnehmen, dass es dort Ähnlichkeiten geben könnte, eben auch, weil diese Tiere eben immer weiter mit dazulernen. Und das könnte zumindest, so seine Hoffnung, irgendwann dazu beitragen, wenn man diesen Prozess versteht und auch nachvollziehen kann, dass es eben auch dazu beitragen könnte, dass es Therapien für Menschen mit Sprachstörung und Hirnerkrankung geben könnte, damit eben diese Menschen auch die Möglichkeit haben, sich besser auszudrücken, zum Beispiel, wenn ihnen gerade was wehtut oder es andere Probleme gibt. Und da geht übrigens eher auch in Zusammenarbeit mit anderen recht ungewöhnliche Wege. Und was das auch mit Mäusen zu tun hat, das schauen wir uns gleich mal ein bisschen genauer an. Vorher hören wir noch Jones Blue. Wir gehen in die Werbung, hören noch einen Song von Girls Aloud und dann hören wir uns wieder und gucken uns an, warum wir von Mäusen auch was lernen können.

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1: Und wir haben es 12.18 Uhr hier auf Gran Canaria, beziehungsweise 13.18 Uhr in Deutschland, Österreich und der Schweiz. Und wir sind immer noch beim Thema, dass die Tierwelt bzw. die gefiederte Tierwelt tatsächlich unser Verständnis, wie wir Sprache lernen, verändern könnte. Und jetzt kommen wir natürlich zu einem Punkt, den habe ich vorhin schon angesprochen, nämlich, was hat das eigentlich alles mit Mäusen zu tun? Denn um den Neurobiologen, um den es hier geht, von der University of New York, der hat mit einem Kollegen an Mäusen getestet, wie die eigentlich auch Sprache lernen und wie dort eigentlich auch die Vielfalt ist. Und was die gemacht haben, darüber kann man wirklich streiten und auch wirklich sagen, was man möchte, aber, also ich persönlich finde es schwierig, aber das lasse ich euch auch überlassen, denn die haben nämlich sich erstmal angeguckt, wie die eben quasi untereinander so Laute austauschen und dass es eben unterschiedliche Laute gibt zwischen halt Jungtieren und der Mutter und aber auch einem Männchen und dem Weibchen, da vor allem ja für die Fortpflanzung. Und dann haben sie sich dazu entschieden, an einem Jungtier einige Gene zu vertauschen, und so eben zum Beispiel die Variationen von eben den Lauten zu verändern. Und das sollte halt die Sprachvielfalt auch innerhalb der Population halt steigern. Und das hat auch geklappt. Und das bringt uns wiederum auch wieder zurück zu den Vögeln. Denn zum Beispiel orange und graue Zebrafinken, die ja nun mal meistens mit uns Menschen auch zusammenleben, wenn sie zumindest hier in Gefangenschaft sind, also nicht in der freien Natur, dann kopieren die so ein bisschen uns Menschen, denn sie passen sich ja erstens unseren Morgenroutinen an und sie singen tatsächlich morgens auch eben in der Regel im Rahmen, immer wenn sie dann ihr Futter bekommen oder ähnliches. Genau. Und das ist tatsächlich ein Prozess, der bei denen bestimmte halt Moleküle und bestimmte Sachen halt im Gehirn tatsächlich anregt. Und man kann trotzdem auch noch danach das alles nachweisen, was gerade das ausgewirkt hat, warum die jetzt anfangen zu trällern und zu singen und whatever. Und genau diese Sachen, warum die auf einmal singen können, obwohl die ja gar nicht mit Artgenossen zusammenleben können, also das heißt, sie könnten das ja gar nicht kopieren oder irgendwie erlernen, aber sie haben es ja trotzdem irgendwie geschafft, vielleicht weil wir Menschen auch gesungen haben, weil sie sich dem angepasst haben, eben dann einfach eine Melodie nachträllern. Und das will der Neurobiologe verstehen. Weil er sagt eben, das ist so wichtig, dass wir dann auch nachverstehen können, wie eben wir Menschen zum Beispiel das überhaupt erlernen können und auch wie wir zum Beispiel Menschen dann helfen können, die zum Beispiel einen Schlaganfall hatten oder ein Trauma und deswegen bestimmte Sachen nicht mehr können, wie die dann wieder dahin kommen können. Und da hilft uns das tatsächlich nur einfach quasi mal bei unseren Haustieren zu schauen, was die eigentlich können und was für Meisterwerke die hinbekommen. Und das finde ich ist doch mal eine wirklich, wirklich coole Sache. Wir schauen uns einfach mal an, wie andere Tiere eben lernen und gucken dann, was können wir vielleicht besser machen, weil bei uns klappt es gerade nicht so, wie es ist. Und das, finde ich, ist am Ende, auch wenn man Forschung manchmal auch, ne, Tierversuche ein bisschen schwierig sehen kann und vielleicht auch sollte, finde ich das eine sehr gute Idee, uns besser kennenzulernen. Und das ist doch mal auch was Schönes. Und jetzt machen wir weiter. Wir gehen natürlich mit spanischer Musik rein, mit Bad Bunny und Effecto.

Katy Perry mit Wide Awake und wir haben 12.28 Uhr und jetzt kommen wir noch zu einem Thema, das fand ich schon als Kind ganz toll, nämlich eine Zeitkapsel zu finden von Menschen, die eben vor mir gelebt haben. Ist leider nicht passiert, aber in den USA hat man sich da tatsächlich gerade etwas ausgedacht, denn man hat natürlich zum Geburtstag der Vereinigten Staaten am 4. Juli eine 250 Jahre Zeitkapsel, oder ich glaube, es waren sogar zwei, hat man vorher angefertigt und hat die dann befüllt und auch, glaube ich, schon vergraben. Das habe ich gerade noch nicht per Hand. Aber dort hat man Dutzende historische Schätze mit reingetan, beziehungsweise vielleicht sind sie dann historisch in 250 Jahren, wenn sie dann vielleicht geöffnet wird. Und die sind unter 408 Kilogramm schweren Zylindern aufbewahrt. Ui, das ist aber schon recht schwer. Die sollen in mindestens 2,5 Metern Tiefe vergraben sein. Wo natürlich ist ja streng geheim, weil sonst kommen jetzt bestimmt ein paar wirklich kreative Köpfe bestimmt auf die Idee, naja, das graben wir doch mal schneller raus. Und was ich wirklich cool auch an dieser Geschichte finde, ist, dass man sich vorher wirklich Gedanken gemacht hat, dass wirklich aus allen 50 Bundesstaaten tatsächlich etwas darin dann am Ende enthalten ist und auch den sechs Überseegebieten beziehungsweise Territorien heißen, die ja wie zum Beispiel Puerto Rico, also die Insel, oder zum Beispiel auch ja Washington D.C. ist ja an sich ja auch kein Staat, dass die eben auch da etwas mit dazu beitragen können. Und das ist doch mal ein schönes Gemeinschaftsding, dass alle so mit dazu beitragen, dass vielleicht für die Nachwelt ein paar, vielleicht aus heutiger Sicht, historische Schätze dann die Zeit überdauern. Und was genau da alles mit drin ist und vielleicht auch welche Kuriositäten da einigen eingefallen sind, das schauen wir uns gleich mal an. Aber vorher hören wir noch Avicii. Mensch, ich muss mal meine Stimme erstmal wiederfinden.

Und da sind wir schon wieder. Und es geht immer noch um die Zeitkapseln, die die Amerikaner sich überlegt haben, jetzt welche zu bauen zum 250. Geburtstag der Staaten. Und es ist wirklich schon echt interessant, was da so mit drin ist. Denn zum Beispiel der Bundesstaat Maine reichte einen echten Walfischknochen mit einer eingravierten Botschaft ein. Die nördlichen Marianen reichten Muscheln und Halsketten ein. Und Arizona ist ja ein Kupferstaat, da erreichten sie einen Kupferbahn ein. Und Ohio ist ja die Heimat der Brüder Wright. Die reichten daher ein Stück Stoff vom ursprünglichen Wright-Flug ein. Und ganz viele Bundesstaaten haben auch zum Beispiel Gedenkmünzen eingereicht. Und das finde ich auch echt interessant. Guck mal, wir sind ja im digitalen Zeitalter und ganz, ganz viele Bundesstaaten haben auch Briefe eingereicht. Auf säurefreiem Papier mit säurefreier Tinte, zum Beispiel von Gouverneuren, wichtigen Persönlichkeiten oder einfach auch von Bürgern. Und das, finde ich, ist ja auch schon mal eine coole Sache. Also Papier hat hier auch schon ein bisschen so ein Comeback. Und laut den Planungen können auch diese Kapseln tatsächlich mehr als 250 Jahre überdauern. Das heißt, solange sie nicht beschädigt werden, können die halt noch länger am Boden bleiben. Die Frage ist halt eben, ob das auch wirklich so passieren wird. Und zusammengefasst bei diesem Thema finde ich die Idee halt toll, dass man so auch versucht, vielleicht das Zusammengehörigkeitsgefühl in einem Land, was ja wirklich politisch auch und teilweise auch generell sehr gespalten ist wie die USA, einfach so ein bisschen zusammenzuführen. Ne? Also wir alle, wir hoffen jetzt, dass wir, oder wir wollen es nochmal 250 Jahre lang auch nochmal schaffen, und dann gräbt man das halt in der Zukunft wieder aus und ist dann vielleicht überrascht, oh wow, das war alles vor 250 Jahren und so. Die Idee finde ich total schön, weil eben dieses, glaube ich, Gemeinschaftsgefühl, das fehlt uns vielleicht allen manchmal auch schon ein wenig, und das ist doch, reicht manchmal vielleicht auch so eine kleine Geste, dass das vielleicht wieder ein bisschen größer wird.

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0: Und das war Shawn Mendes mit If I Can't Have You. Ja, und die 2 Stunden gute Laune Mittag mit mir, Melvin, die sind jetzt leider auch schon wieder rum, weil es ist 12.46 Uhr auf Gran Canaria. So schnell kann die Zeit vergehen. Wenn ich überlege, ich muss gerade kurz ein bisschen nachdenken, ne? Ich habe angefangen die Sendung mit dem Thema Sitzen, warum das vielleicht nicht ganz so gesund ist und was wir dagegen machen können. Dann über einen kleinen Essenstipp, den leckeren Kartoffelsalat aus den Staaten. Und dann haben wir noch ein bisschen was gelernt, wie wir vielleicht an gefiederten Mitbewohnern, also an ein, zwei Vögeln, sei es Papageien, mehr über uns selber lernen können. Und natürlich, dass die Amerikaner Zeitkapseln zu ihrem Geburtstag zusammengestellt haben. Ja, eine bunte Mischung. Und jetzt sitzt natürlich auch jemand im Studio, den ich natürlich auch nicht missen möchte. Hallo Pascal.
1: Ja, einen wunderschönen guten Tag wünsche ich dir und auf jeden Fall auch allen, die heute gerade zuhören.
0: Ja, du bist nämlich jetzt auch gleich dran mit deiner Sendung Playa de Aventura. Was hast denn du uns heute so Schönes schon mal mit im Gepäck?
1: Ja, also heute beim Abenteuerstrand, da gibt es auf jeden Fall ein paar Informationen zu kleinen Viechern, die man nicht im Haus haben mag und wie man sie los wird. Dann habe ich noch einen Ausflugstipp in petto. Ich habe letzte Woche so einiges unternommen und möchte euch natürlich erzählen, ob sich das gelohnt hat, was ich gemacht habe und natürlich für euch auch weiterempfehlen.
0: Das klingt schon mal gut. Also da bleibe ich dran, weil ich war noch nicht ganz so viel unterwegs und bei ungewollten Haustieren, genau. Da höre ich auch gerne zu, wie ich die eventuell bekämpfen kann und dass sie nicht mehr in meiner Wohnung durch die Gegend laufen. Und ich sage jetzt, ciao, ciao, hört bitte bei Pascal mit rein, denn das werden bestimmt auch wieder 2 coole Stunden und wir hören uns morgen wieder von 11 bis 13 Uhr. Ciao, ciao.

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0: Erdbeben in Venezuela ist die Zahl der Todesopfer auf rund 3.500 gestiegen. Die Rettungs- und Bergungsarbeiten dauern weiter an. Zahlreiche Gebäude waren bei den Beben eingestürzt und begruben Menschen unter sich. Tausende Einsatzkräfte aus Venezuela und dem Ausland sind weiterhin im Einsatz. Die deutsche Industrie kämpft wieder häufiger mit Materialmangel. Nach Angaben des IFO-Instituts berichteten im Juni rund 17% der Unternehmen von Lieferengpässen. Zum Jahresbeginn waren es noch deutlich weniger. Als Grund nennt das Institut unter anderem die anhaltenden Auswirkungen der Störungen im Schiffsverkehr rund um die Straße von Hormus. Das Elterngeld soll nach den Plänen von Familienministerin Prien künftig für maximal 12 statt bisher 14 Monate gezahlt werden. Voraussetzung ist, dass beide Elternteile jeweils mindestens 3 Monate Elternzeit nehmen. Gleichzeitig sieht der Gesetzesentwurf eine Erhöhung des Mindestbetrags auf 330 Euro und des Höchstbetrags auf 1.900 Euro vor. Der Ehrenpräsident des Deutschen Lehrerverbands sieht die immer besseren Abiturnoten kritisch. Heinz-Peter Meidinger warnt, die Vielzahl an Spitzennoten erschwere es, besonders leistungsstarke Schüler zu erkennen. Dadurch drohe eine Entwertung des Abiturs. Als Beispiel nennt er das Medizinstudium, für das selbst ein Abitur mit der Note 1,0 häufig nicht mehr ausreiche. Der Fahrermangel in der Verkehrsbranche hat sich derzeit etwas entspannt. Nach Angaben des Verbands Deutscher Verkehrsunternehmen profitieren die Betriebe von Beschäftigten, die aus anderen Branchen wechseln. Viele Quereinsteiger können aktuell eingestellt werden. In den kommenden Jahren könnte sich der Mangel jedoch wieder deutlich verschärfen. Zum Beginn einer neuen Hitzewelle verschärft sich die Waldbrandlage im Süden Frankreichs. Wegen eines großen Feuers westlich von Perpignan müssen rund 5000 Menschen ihre Häuser verlassen. Nach Medienberichten wurden bereits etwa 1700 Hektar Land zerstört. Ein Anwohner und ein Feuerwehrmann erlitten lebensgefährliche Verletzungen. Nach dem AfD-Bundesparteitag in Erfurt laufen Ermittlungen der Polizei gegen mehrere Demonstranten. Sie hatten unter anderem Journalisten freier Medien angegriffen und zum Teil verletzt. Auf Nachfrage gaben Mitglieder des Aktionsbündnisses Widersetzen deutliche Antworten.
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Es ist 14.02 Uhr in Deutschland, Österreich und der Schweiz und 13.02 Uhr hier auf Gran Canaria. Und ihr habt eingeschaltet zu Playa Aventura mit Pascal. Und ich habe heute mal wieder ein paar schöne Themen für euch dabei. Letztes Wochenende, da habe ich nämlich den ein oder anderen Ausflug unternommen und davon möchte ich euch diese Woche noch so einiges erzählen und mitgeben. Ich war zum Beispiel in Tejeda und davon gibt's heute in dieser Sendung auf jeden Fall noch ein paar Informationen für euch. Außerdem hatte ich in der Wohnung ein paar lästige Tierchen und möchte die natürlich loswerden und das haben hier vielleicht auch einige von euch, so ein paar, Melvin hat es bezeichnet als Haustiere, die man nicht haben möchte. Und ich habe mal rausgesucht, wie man die denn eventuell loswerden kann. Ja, in der zweiten Stunde gibt es wie immer das Wetter und auch ein bisschen Fußball. Also bleibt dran und bleibt informiert mit Playa Aventura. Und jetzt gibt's von Olivia Dean Dive.

13.09 Uhr hier bei Mix Radio Gran Canaria. Und ich habe es ja gerade eben schon gesagt in meiner Einleitung. Am Wochenende habe ich den ein oder anderen Ausflug unternommen hier auf der Insel. Und da ging es für mich unter anderem nach Tejeda. Und Tejeda ist wirklich eine ganz besondere Stadt, weil sie ist tatsächlich die erste Stadt der Kanarischen Inseln. Sehr, sehr versteckt. Genau in der Mitte der Insel, umrundet von Bergen. Und es ist wirklich auch besonders schön, denn es gehört auch zur Vereinigung der schönsten Dörfer ganz Spaniens. Ja, deswegen musste ich mir das natürlich angucken, aber der Weg dahin, der ist jetzt nicht gerade kurz und das liegt auch nicht gerade um die Ecke, denn man muss ungefähr 1,5 Stunden mit dem Auto hinfahren. Ich habe jetzt mal gerechnet, von unserem Studio bis nach Tejeda wirklich 1,5 Stunden mit dem Auto, aber ich finde, die Strecke war überhaupt nicht so schlimm. Ich war mit einem Freund unterwegs und wir hatten wirklich sehr viel Spaß am Autofahren. Wir sind beide gerne leidenschaftliche Autofahrer und vor allem mit den ganzen Serpentinen links, rechts, hoch, runter, da macht das schon Spaß. Vor allem die Straßen sind relativ leer und es ist schon fast eine kleine Rennstrecke. Aber man muss natürlich auch hier ein bisschen Vorsicht walten lassen, denn natürlich gibt es auch ab und zu mal Gegenverkehr, der lässt sich auch schwer einsehen und der Abgrund ist auch nicht weit, aber wenn man da ein bisschen mit Bedacht fährt und rechtzeitig vor den Kurven abbremst, da kann man da auch viel Spaß haben. Vor allem gibt es auf dem Weg nach Tejeda sehr, sehr viele schöne Aussichtspunkte, wo man einfach mal anhalten kann und rausschauen kann. Zum Beispiel direkt am Anfang gibt es einen hervorragenden Blick auf Maspalomas. Und natürlich auch viele weitere Orte. Ja, wenn man jetzt nicht gerade ein Auto zur Verfügung hat, dann ist das auch kein Problem, denn es gibt einen Bus. Der Global L18 fährt von der Avenida de Gran Canaria, war das, glaube ich, direkt hoch, aber das dauert 2 Stunden und ich muss auch sagen, das ist nichts gerade für schwache Nerven, also nee, nicht schwache Nerven, sondern für einen schwachen Magen. Also mir fällt es vor allem in den Bergstraßen immer sehr schwer, Bus zu fahren, weil mir da doch ein bisschen übel wird. Also für alle, die da große Probleme haben, würde ich es leider nicht empfehlen, da vielleicht lieber selber mit dem Auto fahren und sagen, okay, ich miete mir jetzt ein Auto und ich fahre ein paar Orte ab. Also ich habe da auf jeden Fall noch ein paar Tipps für euch, aber die gibt's dann in den nächsten Tagen. Jetzt gibt's erstmal einen Song von den Bee Gees und danach rede ich mal weiter über Tejeda.

Ja, 13.17 Uhr hier bei Mix Radio Gran Canaria. Es geht jetzt gerade um Tejeda, ein Dorf inmitten von Gran Canaria. Wir sind jetzt hingefahren sozusagen und dort sehen wir es, das malerische Bergdorf mit weißen Häusern, Blumenschmuck und einer zentralen Kirche. Ja, das ist eins der ältesten Städte, nee, es ist die älteste Stadt von Gran Canaria. Wirklich sehr, sehr krass. Da gibt es natürlich auch ein Museo de las Tradiciones und da kann man sich natürlich informieren über das frühere ländliche Leben. Außerdem ist die Stadt bekannt für Mandeln und traditionelle Mandelsüßigkeiten. Da gibt es recht viele kleine Läden und auch Bäckereien. Da habe ich mir natürlich auch einen kleinen Snack gegönnt. Aber ich muss vorab die Info geben, wenn ihr was Besonderes wollt, solltet ihr euch informieren, ob diese Läden auch gerade offen haben. Denn es sind ja gerade viele in der Sommerpause. Und Tejeda ist wirklich auch einfach mal schön, um abzuschalten. Vor allem hier in Playa de Ingles ist es ja doch öfter mal ein bisschen sehr aufregend und es gibt sehr viel Trubel. Und dann kann man einfach mal nach Tejeda fahren und abschalten. Wirklich, es ist mitten in der Natur und es strahlt wirklich Ruhe aus. Und es gibt sogar ein Freibad, das ist Montag bis Freitag 12 bis 20 Uhr offen und am Wochenende 10 bis 20 Uhr. Ja, und der Eintritt für Kinder unter 4 Jahren ist kostenlos und Erwachsene, die nicht dort wohnen, also alle Touristen, bezahlen 4 Euro. Und das ist wirklich ein Preis, der ist sehr angenehm. Und das Freibad ist auch sehr, sehr schön. Es gibt viele Sonnenliegen und auch einen unfassbar grünen Rasen, wo man sich hinlegen kann und in die beeindruckende Berg- und Schluchtenlandschaft schauen kann. Man hat einen direkten Blick auf den Roque Bentayga und natürlich auch auf den Roque Nublo. Und wer davon mehr wissen will, der schaltet am Donnerstag wieder ein. Da erzähle ich ganz viel über den Roque Nublo. Ja, und wer Bilder von diesem malerischen Bergdorf sehen möchte, der muss jetzt auf unsere Social-Kanäle gehen. Nämlich auf Instagram heißen wir Mixradio FM. Da, also Mixradio_FM, da findet ihr meine Bilder vom Ausflug in der WhatsApp-Story. Und auf Facebook heißen wir Mixradio Gran Canaria New Generation. Da ist ein Beitrag mit den Bildern von meinem Ausflug. Ja, und jetzt geht's weiter mit Musik und Uptown Girl.

Es ist kurz vor halb hier auf den Kanarischen Inseln und das heißt, es wird wieder Zeit für unsere Lokalnachrichten. Und wir schauen jetzt gemeinsam mal in unsere heutigen Themen rein. Unter anderem warnt AEMED vor Hitze mit bis zu 40 Grad. Dann ist Medizin der beliebteste Studiengang auf Gran Canaria. Der Stadtrat von Las Palmas macht Inserat für Verfall von Wandmalereien verantwortlich. Global nimmt ersten Elektrobus in Betrieb und San Bartolomé fördert Fertigstellung von El Hornillo. Das gibt's gleich in den Lokalnachrichten. Jetzt aber noch ein Song von Shawn Mendes.

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1: Heute ist Dienstag, der 7. Juli 2026 um 13.30 Uhr. AEMET warnt vor Hitze mit bis zu 40 Grad. Die spanische Wetterbehörde AEMET sorgt für den heutigen Dienstag, den 7. Juli, einen weiteren Tag mit intensiver Hitze auf den Kanarischen Inseln voraus. Die Temperaturen steigen deutlich an und erreichen möglicherweise 40 Grad. Nur im Norden der gebirgigen Inseln sowie an den Westküsten Lanzarote und Fuerteventura können sich einige Wolken oder Dunst bilden. Zudem werden für die nächsten Tage tropische Nächte auch im Süden von Gran Canaria erwartet. So werden voraussichtlich auch nachts die Temperaturen kaum unter 26 bis 28 Grad sinken. Erschwerend kommt hier auch die aktuelle hohe Luftfeuchtigkeit hinzu. Medizin ist der beliebteste Studiengang auf Gran Canaria. Mit mehr als 59% der Voranmeldungen ist Medizin der beliebteste Studiengang der Universität Las Palmas de Gran Canaria. Trotz eines Rückganges gegenüber dem letzten Jahr wird auch in diesem Jahr ein hoher NC erwartet, da es nur 150 Studienplätze gibt. Auf dem zweiten Platz landet in diesem Jahr der Studiengang Pflege. Hohe Beliebtheit unter Bewerbern erfreut sich auch der neu online angebotene Studiengang Psychologie. Insgesamt haben sich mehr als 11.000 Studierende für das kommende Studienjahr eingeschrieben. Das ist ein leichter Rückgang im Vergleich zum letzten Jahr. Stadtrat von Las Palmas macht Inselrat für Verfall von Wandmalereien verantwortlich. Der Stadtrat von Las Palmas macht den Inselrat mitverantwortlich für den Verfall der Wandmalereien im Pueblo Canario. So könne nicht die gesamte Verantwortung für den schlechten Zustand der Wandmalereien von Jesus Ancrin Kibia in der Kapelle Santa Catalina der Stadt zugeschrieben werden. Der Stadtrat Mauricio sieht eine Mitschuld beim Inselrat, da dessen technische Experten die verschiedenen Berichte über den alarmierenden Erhaltungszustand der Gemälde nur verzögert veröffentlicht hätten. 6 Monate im Verzug seien so entstanden und hätten durchaus schon genutzt werden können, um etwas an der aktuellen Lage zu verbessern. Global nimmt ersten Elektrobus in den Betrieb. Das Busunternehmen Global wird in diesem Monat seinen ersten Elektrobus in Betrieb nehmen. Dieser wird vor allem auf zentralen und nördlichen Strecken der Insel fahren. Zudem werden 5 mit Biodiesel betriebene Busse die direkten Verbindungen in den Süden ergänzen. Des Weiteren will das Unternehmen noch in diesem Jahr mehr als 15 Millionen Euro ausgeben, um die Flotte weiter zu modernisieren. San Bartolomé fördert Fertigstellung von El Hornillo. Nach fast 4 Jahrzehnten wird die Gemeinde San Bartolomé mehr als 1 Million Euro investieren, um das Urbanisierungsprojekt El Hornillo voranzubringen. Zudem hat die Stadt weitere Bauabschnitte genehmigt, um einen schnellen Fortschritt auch in der Bauphase zu ermöglichen. Stadträtin Davinia Ramirez erklärte, dass dieses Projekt es ermöglicht, mehr als 307.000 Quadratmeter Infrastruktur aufzuwerten und weitere öffentliche Bereiche für Anwohner zu schaffen. Das waren die Lokalnachrichten hier bei Mix Radio Gran Canaria. Nachzulesen wie immer auf unserer Webseite unter www.mixradio.eu unter dem Reiter Lokalnachrichten.

13.36 Uhr hier bei Mix Radio Gran Canaria. Ja, und heute habe ich ja schon gesagt, möchte ich etwas über kleine Haustiere reden, die niemand gerne hat. Jetzt fällt es bestimmt vielen sofort ein, unter anderem Spinnen. Viele hassen sie, können sie überhaupt nicht ab, würden am liebsten das ganze Haus abpacken, wenn sie eine Spinne sehen würden. Aber das ist ja jetzt nicht unbedingt das beste Mittel. Und deswegen gab es ein deutsch-kanadisches Forschungsteam, was sich mal angesehen hat, wovor denn Spinnen Angst haben, beziehungsweise welche Hausmittel denn gegen Spinnen helfen. Es gibt ja die Vermutung, dass Kastanien, Pfefferminzöl und Zitronenöl Spinnen abschrecken könnten. Und genau das haben sie getestet, nämlich mit einem Ü-Rohr-Experiment. Da konnten Spinnen zwischen einem geruchsneutralen Weg und einem Weg mit dem jeweiligen Duft wählen. Dabei wurden 3 weit verbreitete invasive Spinnenarten getestet. Und sie haben herausgefunden, die Wissenschaftler, Pfefferminzöl hilft tatsächlich. 2 von den 3 Spinnenarten mieden den Duft und zeigten sogar Abwehrverhalten. Und Kastanien wirken tatsächlich auch. Die meisten Spinnen sind dann umgekehrt, also haben einmal eine Kehrtwende gemacht, denn der Kastanienduft gefällt ihnen wirklich gar nicht. Die Wissenschaftler vermuten, dass die Kastanien flüchtige Duftstoffe abgeben, die die Spinnen abschrecken. Ja, Zitronenöl hilft dagegen aber wirklich überhaupt nicht. Also davon muss man abraten, haben vielleicht viele versucht, aber es bringt gar nichts. Das ist natürlich eine Studie von Spinnenarten, die es jetzt vielleicht nicht gerade gibt auf den Kanarischen Inseln. Aber die Ergebnisse gelten ja doch so ein bisschen allgemein. Ja, versuchen, probieren geht über Studieren, sagt man ja immer gerne. Also solltet ihr Spinnen haben, dann versucht es doch einfach mal mit Pfefferminzöl oder Kastanien. Kastanien gibt es hier, glaube ich, nicht. Die sollte man sich dann mitbringen. Aber kann man ja mal machen beim nächsten Besuch in Deutschland. Ja, und noch eine eklige Art, die wir alle kennen, sind Kakerlaken. Vor allem hier auf Gran Canaria. Ziemlich invasiv, finde ich. Und darüber gibt's gleich Informationen nach einem Song von Harry Styles und der Werbung.

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1: Ja, und es ist 13.42 Uhr hier bei Mix Radio Gran Canaria. Das versprochene Kakerlaken-Thema, das gibt's dann doch erst in der neuen Stunde. Wir rücken den Nachrichten tatsächlich immer näher, deswegen erzähle ich euch einfach nochmal was anderes. Und zwar Sunrise Avenue ist euch bestimmt allen bekannt. Aber wusstet ihr eigentlich, dass Samu Haber dieses Jahr 50 geworden ist? Samu Haber ist ja der Frontmann der finnischen Band Sunrise Avenue und den sieht man ja auch immer wieder als Jura bei The Voice of Germany. Und inzwischen macht er auch Solo-Musik. Also viele kennen ihn. Er ist ungefähr blond, hat ein bisschen Bärtchen und ja, so schöne blonde Löckchen. Tatsächlich, ja, 50. Geburtstag und den hat er auch mit einem Konzert gefeiert. Ja, finde ich ja doch recht interessant. Also lasst uns doch jetzt einfach einen Song von Sunrise Avenue auch hören.

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4: Mit Michael Miem. Fast zwei Wochen nach den schweren Erdbeben in Venezuela ist die Zahl der Todesopfer auf rund 3.500 gestiegen. Die Rettungs- und Bergungsarbeiten dauern weiter an. Zahlreiche Gebäude waren bei den Beben eingestürzt und begruben Menschen unter sich. Tausende Einsatzkräfte aus Venezuela und dem Ausland sind weiterhin im Einsatz. Die deutsche Industrie kämpft wieder häufiger mit Materialmangel. Nach Angaben des IFO-Instituts berichteten im Juni rund 17% der Unternehmen von Lieferengpässen. Zum Jahresbeginn waren es noch deutlich weniger. Als Grund nennt das Institut unter anderem die anhaltende

Noten kritisch. Heinz-Peter Meidinger warnt, die Vielzahl an Spitzennoten erschwere es, besonders leistungsstarke Schüler zu erkennen. Dadurch drohe eine Entwertung des Abiturs. Als Beispiel nennt er das Medizinstudium, für das selbst ein Abitur mit der Note 1,0 häufig nicht mehr ausreiche. Der Fahrermangel in der Verkehrsbranche hat sich derzeit etwas entspannt. Nach Angaben des Verbands Deutscher Verkehrsunternehmen profitieren die Betriebe von Beschäftigten, die aus anderen Branchen wechseln. Viele Quereinsteiger können aktuell eingestellt werden. In den kommenden Jahren könnte sich der Mangel jedoch wieder deutlich verschärfen. Zum Beginn einer neuen Hitzewelle verschärft sich die Waldbrandlage im Süden Frankreichs. Wegen eines großen Feuers westlich von Perpignan müssen rund 5000 Menschen ihre Häuser verlassen. Nach Medienberichten wurden bereits etwa 1700 Hektar Land zerstört. Ein Anwohner und ein Feuerwehrmann erlitten lebensgefährliche Verletzungen. Nach dem AfD-Bundesparteitag in Erfurt laufen Ermittlungen der Polizei gegen mehrere Demonstranten. Sie hatten unter anderem Journalisten freier Medien angegriffen und zum Teil verletzt. Auf Nachfrage gaben Mitglieder des Aktionsbündnisses Widersetzen deutliche Antworten.

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Und es ist 14.02 Uhr kanarische Zeit und dann 15.02 Uhr in Deutschland, Österreich und der Schweiz. Und ihr habt eingeschaltet zu Playa Aventura mit Pascal hier auf Mix Radio Gran Canaria. Und das ist ja jetzt schon die zweite Stunde von meiner heutigen Sendung. In der ersten Stunde, da habe ich euch erzählt von meinem Wochenendtrip Tejeda. Da war ich nämlich, wirklich sehr zu empfehlen. Es ist eins der schönsten Dörfer Spaniens und den Namen hat es nicht ohne Grund. Es ist auf jeden Fall ein Ausflug wert, aber natürlich verbunden mit einer langen Fahrzeit von ungefähr 1,5 bis 2 Stunden Zeit. Aber es lohnt sich. Ich sag's euch. Und jetzt hier in der zweiten Stunde, da geht's wieder um kleine Viecher. Ich hatte es ja gerade eben, da habe ich über die Spinne erzählt und wie man sie los wird. Und jetzt geht's gleich um Kakerlaken. Das ist ja eine ganz schöne Plage hier auf Gran Canaria. Leider sind sie nur schwer zu bekämpfen, aber ein paar Mittel und Wege gibt's da. Und das erzähle ich euch in dieser Stunde. Ja, und dann gibt's natürlich noch das Wetter und dann sind wir schon fast fertig. Ja, wenn euch das interessiert, bleibt doch einfach dran. Jetzt gibt's erstmal einen Song, der genauso heißt wie meine Sendung, nämlich der Künstler heißt Aventura, so wie bei mir Playa Aventura. Wir hören Aventura mit Obsession.

14.07 Uhr hier bei Mix Radio Gran Canaria und es geht um die kleinen Krabbeltierchen in der Wohnung oder im Haus. In der letzten Stunde habe ich schon drüber geredet, wie man Spinnen los wird. Da ist tatsächlich das Zaubermittel, wo steht's? Hier steht's. Pfefferminzöl und Kastanien. Sehr interessant, aber ein größtes Problem auf den Kanaren sind hier Kakerlaken. Überall sind sie, laufen sie lang und sie sind ja mega eklig. Finde ich zumindest, es gibt viele Leute, die sie überhaupt nicht mögen. Ich weiß es von meinen Kollegen, sie haben auch Kakerlaken bei sich zu Hause, obwohl sie eigentlich alles dagegen machen, aber man kann häufig nichts dagegen machen, weil die fühlen sich hier einfach besonders wohl. Ne? Es gibt viele Leute, die kommen hierher, weil es einfach ganzjährig so angenehm warm ist. Und genau deswegen gibt es auch so viele Kakerlaken. Dazu kommt natürlich auch, dass es hier eine hohe Luftfeuchtigkeit gibt, weil wir ja auch im Küstengebiet hier sind und das sind die optimalen Lebensbedingungen für Kakerlake. Dann gibt es hier einfach sehr, sehr viele Verstecke. Natürlich Kanalisation, Gärten, dann Mauerritzen. Es gibt ja sehr viele Mauern hier überall und natürlich die Palmen. Also besser geht's nicht. Zudem können sie sich richtig schnell vermehren. Ein Weibchen kann im Laufe seines Lebens hunderte Nachkommen produzieren. Das muss man sich mal vorstellen. Aber was kann man denn nun dagegen tun? Es ist wirklich sehr schwer, aber was man auf jeden Fall machen kann, was relativ einfach ist, Lebensmittel und Müll gut verschließen, dass sie natürlich überhaupt keine Nahrung haben. Dann natürlich immer schön wischen in der Küche, keine Wassertropfen da lassen oder Krümel und vor allem in der Küche Ritzen und Spalten abdichten. Überall, dass sie gar nicht erst in die Wohnung reinkommen. Das Einzige, was wirklich hilft, sind Gelköder. Die sollen wohl besonders wirksam wirken. Und bei besonders starkem Befall, da kann einfach nur der Schädlingsbekämpfer helfen. Der ist natürlich aber auch einfach teuer. Das Problem ist, die Kakerlaken kommen hier einfach oft aus der Kanalisation. Deswegen lässt es sich vielleicht kurzzeitig eindämmen. Aber dauerhaft ausrotten, das geht leider nicht. Ja, was nehmen wir mit? Die Wohnung einfach immer schön ordentlich sauber halten und vor allem in der Küche die ein oder andere Ritze ordentlich abdichten, sodass sie gar nicht erst reinkommen. So ist es leider, damit müssen wir hier leben auf Gran Canaria. Wir fühlen uns wohl hier in der Wärme, deswegen auch die blöden Tierchen. Jetzt geht's weiter mit einem Song, der heißt Schickeria.

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2: 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Ja, und es gibt vielleicht auch Leute unter euch, die sich für den Wetterbericht interessieren. Ich hoffe, es gibt Leute, denn jetzt gibt's den Wetterbericht, ob ihr wollt oder nicht. Wir schauen jetzt nach Deutschland, Österreich und die Schweiz. In Deutschland zeigt sich heute ein deutliches Nord-Süd-Gefälle. Im Norden und Osten ziehen noch Regen und Schauer durch, die im Laufe des Nachmittags vom Westen her allmählich nachlassen. Im Südwesten bleibt es dagegen freundlich, mit viel Sonnenschein und meist trocken. Die Temperaturen erreichen im Norden 18 bis 25 Grad, im Süden und Westen werden 26 bis 33 Grad gemessen. Am Oberrhein sind sogar bis zu 35 Grad möglich. Vor allem im Norden weht ein frischer bis stürmischer Wind. Ja, und jetzt schauen wir nochmal nach Berlin. Dort bleibt es regnerisch bei Höchstwerten um 21 Grad. Dazu weht ein kräftiger Westwind mit teils starken Böen. Ja, dann haben wir auch noch Österreich. In Österreich ist der Regen inzwischen weitgehend abgezogen. Im ganzen Land setzt sich trockenes Wetter durch. Dazu wechseln sich Sonne und einige Wolken ab. Die Temperaturen liegen zwischen 25 und 33 Grad. Dann im Ort Graz wechseln sich Sonne und Wolken ab. Die Temperaturen steigen auf bis zu 32 Grad. Gegen Abend nimmt die Bewölkerung zwar zu, doch trocken bleibt es weiterhin. Und zu guter Letzt schauen wir natürlich auch in die Schweiz. Da dominiert sonniges und trockenes Sommerwetter. Nur wenige harmlose Wolken sind unterwegs. Mit Höchstwerten zwischen 29 und 35 Grad bleibt es sehr heiß. Entsprechend hoch ist auch die UV- und Hitzebelastung. Also für die Leute, die gerade aus der Schweiz zuhören, natürlich genügend trinken, Cap aufsetzen und Sonnenbrille ganz wichtig. Dann schauen wir auch noch in den Wetterort Bern. Dort gibt es einen Mix aus Sonne und Wolken bei Temperaturen bis 31 Grad. Gegen Abend ziehen mehr Wolken auf, bevor die Nacht wieder freundlicher wird. Ja, und das war's dann auch schon mit dem Wetterblick für die Region Deutschland, Österreich und die Schweiz. Und dann gibt es nachher natürlich auch noch den Wetterbericht für unsere eigene Insel und noch Service von uns hier bei Mix Radio Gran Canaria. Und jetzt gibt's einen Song von Dove Cameron.

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1: Es brennt in Spanien, Frankreich, Portugal, Griechenland und Italien. Die Waldbrände in Portugal und Südfrankreich sind aktuell so stark, dass beide Länder übers Wochenende den EU-Katastrophenschutzmechanismus aktiviert haben, so eine Sprecherin der EU-Kommission. Die Reaktion kam schnell. Innerhalb weniger Stunden sind Feuerwehrleute und Einsatzfahrzeuge aus Spanien in Portugal eingetroffen. Einen Tag später kamen Löschflugzeuge der Rescue-Flotte aus Italien und Spanien dazu. Nach dem Waldbrandrekordjahr 2025 hat die EU aufgestockt. Eine größere Flotte an Löschflugzeugen und Helikoptern und eine deutlich größere Einsatztruppe an Feuerwehrleuten und Notfallexperten sollen im Notfall helfen. 777 Feuerwehrleute aus 14 europäischen Ländern werden strategisch in Hochrisikogebieten in Zypern, Griechenland, Italien, Frankreich, Spanien und Portugal vor Ort sein. Parallel dazu sind 22 Löschflugzeuge und 5 Hubschrauber der EU-Flotte bereit zu unterstützen, wo nötig. Die Fäden laufen im EU-Zentrum für die Koordination von Notfallmaßnahmen, kurz ERCC, zusammen. Unterstützung, um die auch Frankreich vor 2 Tagen gebeten hat. Um Frankreich zu helfen, haben wir 4 Löschflugzeuge aus der Rescue-Flotte mobilisiert. Sie sind von Schweden und Zypern unterwegs und sollen in der Gegend bei Perpignan helfen. Mehr Details gibt es auf euranetplus.de.

14.36 Uhr hier bei Mixradio Gran Canaria. Und wir sind in der zweiten Stunde von meiner heutigen Sendung Playa Aventura und das heißt, es gibt Wetterbericht. Gerade eben ging es ja schon um Deutschland, Österreich und die Schweiz und jetzt schauen wir mal in unseren wunderbaren Ort. In Maspalomas gibt es den Maspalomas. Gibt es den ganzen Tag einen wolkenlosen Himmel bei Temperaturen von 24 bis 29 Grad. Nachts ist es klar bei Tiefstemperaturen von 25 Grad mit Böen zwischen 13 und 20 km/h ist zu rechnen. Und die Wassertemperatur ist auch heute wieder angenehm mit 22 Grad. Und wir haben es gerade gehört, Sterne gucken ist heute möglich. Sonnenuntergang ist um 21.02 Uhr und der Sonnenaufgang um 7.12 Uhr. Für alle Strandwanderer und Jogger auch wieder interessant, unsere Gezeiten. Heute Abend um 19.17 Uhr kommt die nächste Flut und dann am morgigen Tag, am Mittwoch, gibt es die Ebbe um 1.30 Uhr und dann die Flut um 6.30 Uhr. Ja, dann sind wir auch beim Service angekommen, denn bei uns gibt es natürlich auch immer die Notfallapotheken mit auf den Weg. Im der Gemeinde San Bartolomé de Tirajana ist die Doña Lere Anioa Díaz de Tuesta González zuständig. Im Edificio Arenes ist sie in der Avenida Alejandro del Castillo. Ist das, ja, genau, in San Fernando de Maspalomas. Solltet ihr es gerade nicht verstanden haben, auf unserer Webseite steht es auch nochmal genau. Dann schauen wir nach Mogán. Da ist zuständig Doña Lucía Mercedes Pedreira Lobo in der Calle Rio Piedras 2 in Puerto Rico. Dann schauen wir noch in die Gemeinde Santa Lucía de Tirajana. Da ist zuständig Doña Rosa Delia Jiménez López beim Plaza de San Nicolás in Sardina del Sur. Alle Apotheken haben heute 9 Uhr bis morgen früh um 9 Uhr auf. Und ich habe mich gerade leider sehr schwer getan beim Vorlesen der Adressen. Aber ihr könnt es auf jeden Fall nochmal nachlesen auf unserer Internetseite unter www.mixradio.eu. Unter dem Reiter Lokalnachrichten findet ihr alle Apotheken. Und jetzt geht's weiter mit Musik.

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14.46 Uhr hier bei Mix Radio Gran Canaria und es ist ja kurz vor 15 Uhr und das heißt, meine Sendung geht zu Ende. Ihr habt es geschafft, ihr habt durchgehalten, wenn ihr seit Anfang an dabei seid bei meiner Sendung Playa Aventura. Wir hatten heute ein paar interessante Themen dabei. Mein Ausflugstipp und auch tatsächlich die Tipps gegen, jetzt ist mir entfallen schon wieder, die Tipps gegen Spinnen und auch Kakerlaken. Sehr lästige und eklige Tiere leider. Aber ich finde, ich habe euch da ein paar gute Tipps mitgegeben, also auf jeden Fall mal ausprobieren. Gegen Spinnen sollen wohl Gegen Spinnen sollen Kastanien helfen und gegen Kakerlaken solche Klebezettel, also nicht Klebezettel, sondern solche, es gibt im Supermarkt oder auch in anderen Märkten solche Aufkleber, die so sehr klebrig sind und wenn da die Tiere drauflaufen oder drüberlaufen, dann bleiben sie dran hängen. Das kann ich in jedem Fall empfehlen. Ja, meine Sendung ist zu Ende und heute ist aber auch ein ganz besonderer Tag, denn heute ist der Erdbeereisbechertag. Das heißt, wenn ihr heute noch irgendwas machen wollt, dann holt euch doch einfach ein Eis. Zum Beispiel beim Café Mozart unten an der Promenade. Da schmeckt das Eis besonders gut. Da gehe ich vielleicht nachher auch noch hin, weil heute Erdbeereisbechertag. Das ist doch richtig lecker. Ja, und heute im Programm, da gibt's noch nicht mehr viel tatsächlich. Ich wollte gerade sagen, der Mixclub von 18 bis 20 Uhr, aber der Micha ist im Urlaub, also gibt's heute kein Mixclub. Aber Music gibt's bei uns wie immer nonstop und morgen gibt's wieder das Radiofrühstück von 9 bis 11 Uhr mit Bärbel und Ralf. Dann von 11 bis 13 Uhr der Gute-Laune-Mittag mit Melvin und von 13 bis 15 Uhr bin ich wieder da mit Playa Aventura und morgen, da geht's um den Pico de las Nieves. Auch einen Ort, den ich besucht habe und davon werde ich euch morgen erzählen. So, der heutige Rausschmeißer ist Circles von Post Malone. Tschüss.

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0: 500 gestiegen. Die Rettungs- und Bergungsarbeiten dauern weiter an. Zahlreiche Gebäude waren bei den Beben eingestürzt und begruben Menschen unter sich. Tausende Einsatzkräfte aus Venezuela und dem Ausland sind weiterhin im Einsatz. Die deutsche Industrie kämpft wieder häufiger mit Materialmangel. Nach Angaben des IFO-Instituts berichteten im Juni rund 17% der Unternehmen von Lieferengpässen. Zum Jahresbeginn waren es noch deutlich weniger. Als Grund nennt das Institut unter anderem die anhaltenden Auswirkungen der Störungen im Schiffsverkehr rund um die Straße von Hormuz. Das Elterngeld soll nach den Plänen von Familienministerin Prien künftig für maximal 12 statt bisher 14 Monate gezahlt werden. Voraussetzung ist, dass beide Elternteile jeweils mindestens 3 Monate Elternzeit nehmen. Gleichzeitig sieht der Gesetzesentwurf eine Erhöhung des Mindestbetrags auf 330 Euro und des Höchstbetrags auf 1.900 Euro vor. Der Ehrenpräsident des Deutschen Lehrerverbands sieht die immer besseren Abiturnoten kritisch. Heinz-Peter Meidinger warnt, die Vielzahl an Spitzennoten erschwere es, besonders leistungsstarke Schüler zu erkennen. Dadurch drohe eine Entwertung des Abiturs. Als Beispiel nennt er das Medizinstudium, für das selbst ein Abitur mit der Note 1,0 häufig nicht mehr ausreiche. Der Fahrermangel in der Verkehrsbranche hat sich derzeit etwas entspannt. Nach Angaben des Verbands Deutscher Verkehrsunternehmen profitieren die Betriebe von Beschäftigten, die aus anderen Branchen wechseln. Viele Quereinsteiger können aktuell eingestellt werden. In den kommenden Jahren könnte sich der Mangel jedoch wieder deutlich verschärfen. Zum Beginn einer neuen Hitzewelle verschärft sich die Waldbrandlage im Süden Frankreichs. Wegen eines großen Feuers westlich von Perpignan müssen rund 5000 Menschen ihre Häuser verlassen. Nach Medienberichten wurden bereits etwa 1700 Hektar Land zerstört. Ein Anwohner und ein Feuerwehrmann erlitten lebensgefährliche Verletzungen. Nach dem AfD-Bundesparteitag in Erfurt laufen Ermittlungen der Polizei gegen mehrere Demonstranten. Sie hatten unter anderem Journalisten freier Medien angegriffen und zum Teil verletzt. Auf Nachfrage gaben Mitglieder des Aktionsbündnisses Widersetzen deutliche Antworten.
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4: Mit Michael Miem. Fast zwei Wochen nach den schweren Erdbeben in Venezuela ist die Zahl der Todesopfer auf rund 3.500 gestiegen. Die Rettungs- und Bergungsarbeiten dauern weiter an. Zahlreiche Gebäude waren bei den Beben eingestürzt und begruben Menschen unter sich. Tausende Einsatzkräfte aus Venezuela und dem Ausland sind weiterhin im Einsatz. Die deutsche Industrie kämpft wieder häufiger mit Materialmangel. Nach Angaben des IFO-Instituts berichteten im Juni rund 17% der Unternehmen von Lieferengpässen. Zum Jahresbeginn waren es noch deutlich weniger. Als Grund nennt das Institut unter anderem die anhaltenden Auswirkungen der Störungen im Schiffsverkehr rund um die Straße von Hormus. Das Elterngeld soll nach den Plänen von Familienministerin Prien künftig für maximal 12 statt bisher 14 Monate gezahlt werden. Voraussetzung ist, dass beide Elternteile jeweils mindestens 3 Monate Elternzeit nehmen. Gleichzeitig sieht der Gesetzesentwurf eine Erhöhung des Mindestbetrags auf 330 Euro und des Höchstbetrags auf 1.900 Euro vor. Der Ehrenpräsident des Deutschen Lehrerverbands sieht die immer besseren Abiturnoten kritisch. Heinz-Peter Meidinger warnt, die Vielzahl an Spitzennoten erschwere es, besonders leistungsstarke Schüler zu erkennen. Dadurch drohe eine Entwertung des Abiturs. Als Beispiel nennt er das Medizinstudium, für das selbst ein Abitur mit der Note 1,0 häufig nicht mehr ausreiche. Der Fahrermangel in der Verkehrsbranche hat sich derzeit etwas entspannt. Nach Angaben des Verbands Deutscher Verkehrsunternehmen profitieren die Betriebe von Beschäftigten, die aus anderen Branchen wechseln. Viele Quereinsteiger können aktuell eingestellt werden. In den kommenden Jahren könnte sich der Mangel jedoch wieder deutlich verschärfen. Zum Beginn einer neuen Hitzewelle verschärft sich die Waldbrandlage im Süden Frankreichs. Wegen eines großen Feuers westlich von Perpignan müssen rund 5000 Menschen ihre Häuser verlassen. Nach Medienberichten wurden bereits etwa 1700 Hektar Land zerstört. Ein Anwohner und ein Feuerwehrmann erlitten lebensgefährliche Verletzungen. Nach dem AfD-Bundesparteitag in Erfurt laufen Ermittlungen der Polizei gegen mehrere Demonstranten. Sie hatten unter anderem Journalisten freier Medien angegriffen und zum Teil verletzt. Auf Nachfrage gaben Mitglieder des Aktionsbündnisses Widersetzen deutliche Antworten.

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3: Mit Michael Miem. Fast zwei Wochen nach den schweren Erdbeben in Venezuela ist die Zahl der Todesopfer auf rund 3.500 gestiegen. Die Rettungs- und Bergungsarbeiten dauern weiter an. Zahlreiche Gebäude waren bei den Beben eingestürzt und begruben Menschen unter sich. Tausende Einsatzkräfte aus Venezuela und dem Ausland sind weiterhin im Einsatz. Die deutsche Industrie kämpft wieder häufiger mit Materialmangel. Nach Angaben des IFO-Instituts berichteten im Juni rund 17% der Unternehmen von Lieferengpässen. Zum Jahresbeginn waren es noch deutlich weniger. Als Grund nennt das Institut unter anderem die anhaltenden Auswirkungen der Störungen im Schiffsverkehr rund um die Straße von Hormuz. Das Elterngeld soll nach den Plänen von Familienministerin Prien künftig für maximal 12 statt bisher 14 Monate gezahlt werden. Voraussetzung ist, dass beide Elternteile jeweils mindestens 3 Monate Elternzeit nehmen. Gleichzeitig sieht der Gesetzesentwurf eine Erhöhung des Mindestbetrags auf 330 Euro und des Höchstbetrags auf 1.900 Euro vor. Der Ehrenpräsident des Deutschen Lehrerverbands sieht die immer besseren Abiturnoten kritisch. Heinz-Peter Meidinger warnt, die Vielzahl an Spitzennoten erschwere es, besonders leistungsstarke Schüler zu erkennen. Dadurch drohe eine Entwertung des Abiturs. Als Beispiel nennt er das Medizinstudium, für das selbst ein Abitur mit der Note 1,0 häufig nicht mehr ausreiche. Der Fahrermangel in der Verkehrsbranche hat sich derzeit etwas entspannt.

Feuerwehrmann erlitten lebensgefährliche Verletzungen. Nach dem AfD-Bundesparteitag in Erfurt laufen Ermittlungen der Polizei gegen mehrere Demonstranten. Sie hatten unter anderem Journalisten freier Medien angegriffen und zum Teil verletzt. Auf Nachfrage gaben Mitglieder des Aktionsbündnisses Widersetzen deutliche Antworten.

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1: Es brennt in Spanien, Frankreich, Portugal, Griechenland und Italien. Die Waldbrände in Portugal und Südfrankreich sind aktuell so stark, dass beide Länder übers Wochenende den EU-Katastrophenschutzmechanismus aktiviert haben, so eine Sprecherin der EU-Kommission. Die Reaktion kam schnell. Innerhalb weniger Stunden sind Feuerwehrleute und Einsatzfahrzeuge aus Spanien in Portugal eingetroffen. Einen Tag später kamen Löschflugzeuge der Rescue-Flotte aus Italien und Spanien dazu. Nach dem Waldbrandrekordjahr 2025 hat die EU aufgestockt. Eine größere Flotte an Löschflugzeugen und Helikoptern und eine deutlich größere Einsatztruppe an Feuerwehrleuten und Notfallexperten sollen im Notfall helfen. 777 Feuerwehrleute aus 14 europäischen Ländern werden strategisch in Hochrisikogebieten in Zypern, Griechenland, Italien, Frankreich, Spanien und Portugal vor Ort sein. Parallel dazu sind 22 Löschflugzeuge und 5 Hubschrauber der EU-Flotte bereit zu unterstützen, wo nötig. Die Fäden laufen im EU-Zentrum für die Koordination von Notfallmaßnahmen, kurz ERCC, zusammen. Unterstützung, um die auch Frankreich vor 2 Tagen gebeten hat. Um Frankreich zu helfen, haben wir 4 Löschflugzeuge aus der Rescue-Flotte mobilisiert. Sie sind von Schweden und Zypern unterwegs und sollen in der Gegend bei Perpignan helfen. Mehr Details gibt es auf euronetplus.de.
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4: Mit Michael Miem. Fast zwei Wochen nach den schweren Erdbeben in Venezuela ist die Zahl der Todesopfer auf rund 3

0: Das Elterngeld soll nach den Plänen von Familienministerin Prien künftig für maximal 12 statt bisher 14 Monate gezahlt werden. Voraussetzung ist, dass beide Elternteile jeweils mindestens 3 Monate Elternzeit nehmen. Gleichzeitig sieht der Gesetzesentwurf eine Erhöhung des Mindestbetrags auf 330 Euro und des Höchstbetrags auf 1.900 Euro vor. Der Ehrenpräsident des Deutschen Lehrerverbands sieht die immer besseren Abiturnoten kritisch. Heinz-Peter Meidinger warnt, die Vielzahl an Spitzennoten erschwere es, besonders leistungsstarke Schüler zu erkennen. Dadurch drohe eine Entwertung des Abiturs. Als Beispiel nennt er das Medizinstudium, für das selbst ein Abitur mit der Note 1,0 häufig nicht mehr ausreiche. Der Fahrermangel in der Verkehrsbranche hat sich derzeit etwas entspannt. Nach Angaben des Verbands Deutscher Verkehrsunternehmen profitieren die Betriebe von Beschäftigten, die aus anderen Branchen wechseln. Viele Quereinsteiger können aktuell eingestellt werden. In den kommenden Jahren könnte sich der Mangel jedoch wieder deutlich verschärfen. Zum Beginn einer neuen Hitzewelle verschärft sich die Waldbrandlage im Süden Frankreichs. Wegen eines großen Feuers westlich von Perpignan müssen rund 5000 Menschen ihre Häuser verlassen. Nach Medienberichten wurden bereits etwa 1700 Hektar Land zerstört. Ein Anwohner und ein Feuerwehrmann erlitten lebensgefährliche Verletzungen. Nach dem AfD-Bundesparteitag in Erfurt laufen Ermittlungen der Polizei gegen mehrere Demonstranten. Sie hatten unter anderem Journalisten freier Medien angegriffen und zum Teil verletzt. Auf Nachfrage gaben Mitglieder des Aktionsbündnisses Widersetzen deutliche Antworten.
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2: Mit Michael Miem. Fast zwei Wochen nach den schweren Erdbeben in Venezuela ist die Zahl der Todesopfer auf rund 3.500 gestiegen. Die Rettungs- und Bergungsarbeiten dauern weiter an. Zahlreiche Gebäude waren bei den Beben eingestürzt und begruben Menschen unter sich. Tausende Einsatzkräfte aus Venezuela und dem Ausland sind weiterhin im Einsatz. Die deutsche Industrie kämpft wieder häufiger mit Materialmangel. Nach Angaben des IFO-Instituts berichteten im Juni rund 17% der Unternehmen von Lieferengpässen. Zum Jahresbeginn waren es noch deutlich weniger. Als Grund nennt das Institut unter anderem die anhaltenden Auswirkungen der Störungen im Schiffsverkehr rund um die Straße von Hormuz. Das Elterngeld soll nach den Plänen von Familienministerin Prien künftig für maximal 12 statt bisher 14 Monate gezahlt werden. Voraussetzung ist, dass beide Elternteile jeweils mindestens 3 Monate Elternzeit nehmen. Gleichzeitig sieht der Gesetzesentwurf eine Erhöhung des Mindestbetrags auf 330 Euro und des Höchstbetrags auf 1.900 Euro vor. Der Ehrenpräsident des Deutschen Lehrerverbands sieht die immer besseren Abiturnoten kritisch. Heinz-Peter Meidinger warnt, die Vielzahl an Spitzennoten erschwere es, besonders leistungsstarke Schüler zu erkennen. Dadurch drohe eine Entwertung des Abiturs. Als Beispiel nennt er das Medizinstudium, für das selbst ein Abitur mit der Note 1,0 häufig nicht mehr ausreiche. Der Fahrermangel in der Verkehrsbranche hat sich derzeit etwas entspannt. Nach Angaben des Verbands Deutscher Verkehrsunternehmen profitieren die Betriebe von Beschäftigten, die aus anderen Branchen wechseln. Viele Quereinsteiger können aktuell eingestellt werden. In den kommenden Jahren könnte sich der Mangel jedoch wieder deutlich verschärfen. Zum Beginn einer neuen Hitzewelle verschärft sich die Waldbrandlage im Süden Frankreichs. Wegen eines großen Feuers westlich von Perpignan müssen rund 5.000 Menschen ihre Häuser verlassen. Nach Medienberichten wurden bereits etwa 1.700 Hektar Land zerstört. Ein Anwohner und ein Feuerwehrmann erlitten lebensgefährliche Verletzungen. Nach dem AfD-Bundesparteitag in Erfurt laufen Ermittlungen der Polizei gegen mehrere Demonstranten. Sie hatten unter anderem Journalisten freier Medien angegriffen und zum Teil verletzt. Auf Nachfrage gaben Mitglieder des Aktionsbündnisses Widersetzen deutliche Antworten.
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4: Mit Michael Miem. Fast zwei Wochen nach den schweren Erdbeben in Venezuela ist die Zahl der Todesopfer auf rund 3.500 gestiegen. Die Rettungs- und Bergungsarbeiten dauern weiter an. Zahlreiche Gebäude waren bei den Beben eingestürzt und begruben Menschen unter sich. Tausende Einsatzkräfte aus Venezuela und dem Ausland sind weiterhin im Einsatz. Die deutsche Industrie kämpft wieder häufiger mit Materialmangel. Nach Angaben des IFO-Instituts berichteten im Juni rund 17% der Unternehmen von Lieferengpässen. Zum Jahresbeginn waren es noch deutlich weniger. Als Grund nennt das Institut unter anderem die anhaltenden Auswirkungen der Störungen im Schiffsverkehr rund um die Straße von Hormus. Das Elterngeld soll nach den Plänen von Familienministerin Prien künftig für maximal 12 statt bisher 14 Monate gezahlt werden. Voraussetzung ist, dass beide Elternteile jeweils mindestens 3 Monate Elternzeit nehmen. Gleichzeitig sieht der Gesetzesentwurf eine Erhöhung des Mindestbetrags auf 330 Euro und des Höchstbetrags auf 1.900 Euro vor. Der Ehrenpräsident des Deutschen Lehrerverbands sieht die immer besseren Abiturnoten kritisch. Heinz-Peter Meidinger warnt, die Vielzahl an Spitzennoten erschwere es, besonders leistungsstarke Schüler zu erkennen. Dadurch drohe eine Entwertung des Abiturs. Als Beispiel nennt er das Medizinstudium, für das selbst ein Abitur mit der Note 1,0 häufig nicht mehr ausreiche. Der Fahrermangel in der Verkehrsbranche hat sich derzeit etwas entspannt. Nach Angaben des Verbands Deutscher Verkehrsunternehmen profitieren die Betriebe von Beschäftigten, die aus anderen Branchen wechseln. Viele Quereinsteiger können aktuell eingestellt werden. In den kommenden Jahren könnte sich der Mangel jedoch wieder deutlich verschärfen. Zum Beginn einer

neuen Hitzewelle verschärft sich die Waldbrandlage im Süden Frankreichs. Wegen eines großen Feuers westlich von Perpignan müssen rund 5000 Menschen ihre Häuser verlassen. Nach Medienberichten wurden bereits etwa 1700 Hektar Land zerstört. Ein Anwohner

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1: Es brennt in Spanien, Frankreich, Portugal, Griechenland und Italien. Die Waldbrände in Portugal und Südfrankreich sind aktuell so stark, dass beide Länder übers Wochenende den EU-Katastrophenschutzmechanismus aktiviert haben, so eine Sprecherin der EU-Kommission. Die Reaktion kam schnell. Innerhalb weniger Stunden sind Feuerwehrleute und Einsatzfahrzeuge aus Spanien in Portugal eingetroffen. Einen Tag später kamen Löschflugzeuge der Rescue-Flotte aus Italien und Spanien dazu. Nach dem Waldbrandrekordjahr 2025 hat die EU aufgestockt. Eine größere Flotte an Löschflugzeugen und Helikoptern und eine deutlich größere Einsatztruppe an Feuerwehrleuten und Notfallexperten sollen im Notfall helfen. 777 Feuerwehrleute aus 14 europäischen Ländern werden strategisch in Hochrisikogebieten in Zypern, Griechenland, Italien, Frankreich, Spanien und Portugal vor Ort sein. Parallel dazu sind 22 Löschflugzeuge und 5 Hubschrauber der EU-Flotte bereit zu unterstützen, wo nötig. Die Fäden laufen im EU-Zentrum für die Koordination von Notfallmaßnahmen, kurz ERCC, zusammen. Unterstützung, um die auch Frankreich vor 2 Tagen gebeten hat. Um Frankreich zu helfen, haben wir 4 Löschflugzeuge aus der Rescue-Flotte mobilisiert. Sie sind von Schweden und Zypern unterwegs und sollen in der Gegend bei Perpignan helfen. Mehr Details gibt es auf euronetplus.de.

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3: Mit Michael Miem. Fast zwei Wochen nach den schweren Erdbeben in Venezuela ist die Zahl der Todesopfer auf rund 3.500 gestiegen. Die Rettungs- und Bergungsarbeiten dauern weiter an. Zahlreiche Gebäude waren bei den Beben eingestürzt und begruben Menschen unter sich. Tausende Einsatzkräfte aus Venezuela und dem Ausland sind weiterhin im Einsatz. Die deutsche Industrie kämpft wieder häufiger mit Materialmangel. Nach Angaben des IFO-Instituts berichteten im Juni rund 17% der Unternehmen von Lieferengpässen. Zum Jahresbeginn waren es noch deutlich weniger. Als Grund nennt das Institut unter anderem die anhaltenden Auswirkungen der Störungen im Schiffsverkehr rund um die Straße von Hormuz. Das Elterngeld soll nach den Plänen von Familienministerin Prien künftig für maximal 12 statt bisher 14 Monate gezahlt werden. Voraussetzung ist, dass beide Elternteile jeweils mindestens 3 Monate Elternzeit nehmen. Gleichzeitig sieht der Gesetzesentwurf eine Erhöhung des Mindestbetrags auf 330 Euro und des Höchstbetrags auf 1.900 Euro vor. Der Ehrenpräsident des Deutschen Lehrerverbands sieht die immer besseren Abiturnoten kritisch. Heinz-Peter Meidinger warnt, die Vielzahl an Spitzen

0: schärfen. Zum Beginn einer neuen Hitzewelle verschärft sich die Waldbrandlage im Süden Frankreichs. Wegen eines großen Feuers westlich von Perpignan müssen rund 5000 Menschen ihre Häuser verlassen. Nach Medienberichten wurden bereits etwa 1700 Hektar Land zerstört. Ein Anwohner und ein Feuerwehrmann erlitten lebensgefährliche Verletzungen. Nach dem AfD-Bundesparteitag in Erfurt laufen Ermittlungen der Polizei gegen mehrere Demonstranten. Sie hatten unter anderem Journalisten freier Medien angegriffen und zum Teil verletzt. Auf Nachfrage gaben Mitglieder des Aktionsbündnisses Widersetzen deutliche Antworten.
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1: 6 nach 9.

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2: 7 Minuten nach 9:30.

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1: Viertel vor zehn.

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2: Gleich 10 nach 10.
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3: 4 vor halb 11.

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2: 9 Minuten vor 11.
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5: 5:12.

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6: 6 nach 12.

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2: 17 Minuten vor 1.

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1: Genau 10 vor 1.